0: 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Duran Duran, The Reflex.
1: Duran Duran sitzen 1983 in einem französischen Schloss, wo sie produzieren. Auch The Reflex. Und der Song ist eigentlich schon fertig, aber sie merken, irgendwas fehlt da. Warum sie durch eine Party in Australien den Mann finden, der den Song zu dem Hit macht, der die Charts geht, das hört in meinem Podcast.

Blanche, Blind Vision. Eingewortet von Rainer aus Düsseldorf.

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0: 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Im Studio Dirk Justus. Der Aktionsplan gegen Sozialmissbrauch stößt auf Lob und Kritik. Kommunen begrüßen das Vorgehen der Bundesregierung. Sozialverbände warnen dagegen vor Generalverdacht. Im Fokus stehen Banden, die über Schrottimmobilien Sozialleistungen von Menschen aus Osteuropa kassieren. Olympische Spiele wird es vorerst nicht in der Hauptstadt geben. Laut Medienberichten zieht Berlin seine Bewerbung zurück. Am Ende war der Widerstand in der Stadt zu groß und auch das Konzept kam nicht so gut an. Am Samstag entscheidet sich, ob München oder die Rhein-Ruhr-Region international antreten soll. Der verurteilte Windkraftbetrüger Hendrik Holt ist in Dubai gefasst worden. Ende August hat er sich bei einem Freigang abgesetzt. Die Staatsanwaltschaft Osnabrück bestätigt die Festnahme. Wegen eines neuen Abkommens könnte Holt nun nach Deutschland ausgeliefert werden. Heute wird es ernst für Jürgen Klopp. Er hat am Abend sein erstes Länderspiel als neuer Bundestrainer. In Amsterdam spielt das DFB-Team in der Nations League gegen die Niederlande. Los geht's um 20.45 Uhr.
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2: Viele Wolken gibt es heute erstmal. Dazu gehen in der Nordosthälfte auch immer wieder Schauer runter. Später lockert das Ganze auf. Am Nachmittag wird die Sonne öfter rauskommen und es bleibt dann verbreitet trocken. Die Höchstwerte liegen bei 16 bis 23 Grad. Morgen startet es stellenweise mit Nebel, dann wird es zunehmend sonnig bei bis zu 24 Grad.
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0: Diese Band war die Blaupause für unseren eigenen Erfolg. Dirk Darmstädter von den Jeremy Days über The Cure, Lullaby.
1: Cure, natürlich ganz, ganz wichtige Gruppe, auch gerade in den 80er Jahren, auch wenn man sich hier einen ganzen Werdegang anschaut von einer wirklich New Wave Band zu einer Full-Fledged Pop-Wahnsinnstruppe. Wir haben damals als Jeremy Days immer geguckt, welche Techniker und welche Produzenten haben mit The Cure gearbeitet, weil mit denen würden wir auch ganz gerne arbeiten. Großartige Songs, tolle Band und hier kommt eines ihrer schönsten Stücke.

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Madonna. 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
1: Im Studio Dirk Justus. Im deutschen Rennen um die Olympischen Spiele schrumpft das Bewerberfeld. Berlin zieht sich laut Medienberichten zurück. Nach dem Wahlsieg der Linken, die gegen Olympia ist, und dem letzten Platz im Bewerberranking. Jetzt kämpfen noch München und die Rhein-Ruhr-Region um die deutsche Olympia-Bewerbung. Der Aktionsplan gegen Sozialmissbrauch sorgt für geteilte Reaktionen. Sozialverbände warnen vor einem Generalverdacht gegen Menschen aus Osteuropa. Lob kommt von den Kommunen. Die Regierung will gegen Banden vorgehen, die mit Schrottimmobilien Sozialleistungen abgreifen. Wieder ein Drohnenvorfall an einem deutschen Flughafen. Am Hauptstadt-Airport Berlin-Brandenburg war ein solches Objekt am Abend gesichtet worden. Laut Bundespolizei wurde daraufhin der Flugbetrieb kurzzeitig komplett eingestellt. Flugzeuge wurden deshalb umgeleitet. Für Deutschlands neuen Fußball-Bundestrainer geht's heute so richtig los. Jürgen Klopp hat sein erstes Spiel. In der Nations League geht es auswärts gegen die Niederlande. Klopp sagt, jetzt müssen Ergebnisse her. Das Team versucht aber unter all dem Druck trotzdem Spaß zu haben.
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2: Viele Wolken gibt es heute erstmal. Dazu gehen in der Nordosthälfte auch immer wieder Schauer runter. Später lockert das Ganze auf, am Nachmittag wird die Sonne öfter rauskommen und es bleibt dann verbreitet trocken. Die Höchstwerte liegen bei 16 bis 23 Grad. Morgen startet es stellenweise mit Nebel, dann wird es zunehmend sonnig bei bis zu 24 Grad.
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0: 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Ideal. 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
1: Anfang der 80er gilt West-Berlin als grau und ziemlich abgehängt. Doch Annette Humpe macht daraus eine Liebeserklärung und ausgerechnet die Tagesschau sorgt dafür, dass diese zum Hit wird. Die ganze Geschichte erzähle ich euch in meinem Podcast.

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0: 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Im Studio Dirk Justus. Der Aktionsplan gegen Sozialmissbrauch stößt auf Lob und Kritik. Kommunen begrüßen das Vorgehen der Bundesregierung. Sozialverbände warnen dagegen vor Generalverdacht. Im Fokus stehen Banden, die über Schrottimmobilien Sozialleistungen von Menschen aus Osteuropa kassieren. Olympische Spiele wird es vorerst nicht in der Hauptstadt geben. Laut Medienberichten zieht Berlin seine Bewerbung zurück. Am Ende war der Widerstand in der Stadt zu groß und auch das Konzept kam nicht so gut an. Am Samstag entscheidet sich, ob München oder die Rhein-Ruhr-Region international antreten soll. Putin bekommt die große Weltbühne angeboten. Die USA haben den russischen Präsidenten zum G20-Gipfel eingeladen. Er findet im Dezember in Miami statt. Der ukrainische Präsident Zelensky hat sich bereit erklärt, Putin beim G20-Gipfel zu treffen. Aus dem Kreml heißt es, das sei unmöglich. Heute wird es ernst für Jürgen Klopp. Er hat am Abend sein erstes Länderspiel als neuer Bundestrainer. In Amsterdam spielt das DFB-Team in der Nations League gegen die Niederlande. Los geht's um 20.45 Uhr.
1: 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Viele Wolken gibt es heute früh und dazu gehen im Norden und Osten immer wieder Schauer runter. Vereinzelt kann auch mal kurz ein Gewitter aufziehen. Später lockert es von Nordwesten her auf und am Nachmittag bleibt es im Westen meist trocken und freundlicher. Dazu Höchstwerte von 16 bis 23 Grad. An der Küste sind auch Sturmböen möglich. Morgen gibt es im Osten weiter Wolken mit gelegentlichen Schauern. Sonst nach Nebel am Morgen zunehmend sonnig, maximal 24 Grad.
2: Es ist Donnerstag, ganz früh, kurz nach fünf. Schönen guten Morgen.
3: Hallo, hier sind Peter und Marie für euch.
2: Wenn die Zoohandlungsjungs auf ein staubiges Frühlingsfeld treffen, dann wisst ihr, das muss Englisch für sehr Fortgeschrittene sein.
3: Wir übersetzen das Ganze mal. Unterhalten die Pet Shop Boys und das die Springfield. Mann, ich glaube, ich spinne.
2: I believe I spider, wenn das
3: ja, ist. Ja, I think I spider.
2: Englische Übersetzung, ja, aber jetzt ist Schluss, wir hören Musik. Hier sind die Pet Shop Boys. What have I done to deserve this?

0: frühen schönen guten Morgen.
1: Hi, mit Peter und Marie hier bei Ettis Ettis.
0: Ja, wenn ihr jetzt mal in euer Platten- oder CD-Regal schaut, soweit ihr das überhaupt noch habt, dann wette ich, dass da mindestens ein Album von U2 dabei ist.
2: Ah!

0: Was für ein schöner Blick auf diese Karriere, die übrigens nicht in den 80ern startete, sondern noch früher unter dem Bandnamen Feedback und The Hype. Wann genau? Das können wir jetzt gemeinsam ausrechnen, denn morgen vor 50 Jahren haben sie sich gegründet.
1: Ja, ganz genau. Schlagzeuger Larry Mullen Jr., der suchte 1976 per Aushang an seiner Schule in Dublin Musiker für eine Band. Und am Samstag, dem 25. September 76, da kam dann die erste Gruppe, haltet euch fest, in der Küche seines Elternhauses zusammen. Ja, und dieses Treffen gilt als die Geburtsstunde von U2.
0: Noch mehr spannende Geschichten rund um Bono und seine Jungs, die bekommt ihr morgen. Und zwar zum 50-jährigen Jubiläum der Gründung der Band gibt es hier was ganz Besonderes.
1: Ja, meine Kollegin Sabine moderiert zusammen mit der Musikjournalistin Birgit Fuß vom Rolling Stone Magazine. Und die hat aus Anlass des Jubiläums ein Buch über die Band geschrieben.
0: Los geht's um 20 Uhr, tolle Stories und natürlich noch tollere Musik.
1: Und wir hören natürlich U2.

0: Out of Touch, Stellhol, John Oates.
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2: Schön, dass ihr mit dabei seid und noch besser, dass wir jetzt mit einem von euch quatschen können, der sich angemeldet hat auf 80s80s.de. Und dann wollen wir mal gucken, wer sich hier zu uns verirrt hat.
0: Der Dirk hat sich zu uns verirrt und wir sagen Hallo Dirk.
3: Ja, hallo Peter, grüß dich, hallo.
2: Hallo.
3: Ja.
0: So, wir wollen...
3: Hallo Marie.
0: Ja, eben, das wollte ich auch nicht sagen.
3: Genau, Entschuldigung, guten Morgen.
2: Doch, da gar kein Problem.
0: Morgens ist man ja auch noch nicht so ganz dabei, aber das solltest du sein, wir wollen ja gleich ein bisschen spielen mit dir. Sag mal, zwei Fragen habe ich. Die eine ist deine E-Mail-Adresse, die wir hier natürlich nicht verraten wollen. Aber das ist ja ein ganzer Satz, nicht? Also... Wie geht denn das? Kann man sowas anmelden?
3: Ja, sowas geht. Das ist eine Alias-Adresse von einem ganz bekannten E-Mail-Anbieter und das geht problemlos. Da steckt was total Seriöses hinter. Ja, das ist nur so eine E-Mail-Adresse, die ich immer mal nehme, wenn ich mich irgendwo mal auf irgendwelchen Portalen anmelde.
0: Ach so.
2: Okay.
3: Ist aber grundseriös.
0: Ja, da glaube ich schon. Nee, das ist auf jeden Fall. Und sag mal, du bist Klimaanlagenbau, sehe ich. Das ist ja im Moment eine sehr aktuelle Geschichte. Bist du da sehr im Stress gewesen im Sommer?
3: Ja, sehr. Eigentlich sogar immer noch. Es gibt jetzt noch Auswirkungen vom Sommer. Der Sommer war echt extrem. Ich mache das schon 34 Jahre und dieser Sommer war wie noch keiner zuvor. Also es ist wirklich heftig. Ne? Und, ja.
0: Thema Klimaanlagen. Ja. Müssen wir jetzt abhaken, denn wir kommen jetzt zum Thema Socken. Und die braucht man ja auch, wenn die Klimaanlage zu groß läuft. Dann ist es nämlich kalt an Füßen. Ja. Und damit du nicht frierst, kriegst du jetzt welche, hoffentlich, indem du uns sagst, wie der Song heißt, den wir jetzt gleich vorspielen.
3: Ja, okay.
0: Und du brauchst auch nur zu sagen, wie der Song heißt oder wie die Interpretin heißt. Mehr wollen wir gar nicht. Dann starten wir.
3: Okay. Jetzt muss ich einen Moment überlegen. Ich kenne ihn, ja? Say I'm your number one. Ich meine, das war Princess. Ich bin aber nicht sicher.
0: Du bist ja sehr gut, weil wir haben ja, dies ist ja Zufallsprinzip. Und da war ja schon der Titel so halb schon fast zu hören. Kann auch mal passieren. Und Princess hast du gesagt, das stimmt. Das heißt, du hast beides richtig, richtig gemacht. Ich weiß nicht, sollen wir doch mal eine Auflösung hören? Wir haben es ja schon fast gehört, ne? Aber können wir noch mal.
3: Ja, ich kenne den Song. Ja, ich bin ja Kind der 80er nicht, aber ich habe halt, die 80er sind das für mich mit Abstand beste Musikjahrzehnt gewesen.
0: Das ist schön.
3: Bin ich heute noch überzeugt von. Selbst mein 25 Jahre alter Sohn sieht das so.
0: Das ist schön. Grüße ihn und sag, er soll dabei bleiben. Auf jeden Fall.
3: Ja, mache ich gerne.
0: Ja. So, wir hören trotzdem noch mal ganz kurz die Auflösung, damit du
3: ein bisschen sicher bist.
0: Say. Ja, also herzlichen Glückwunsch und viel Spaß mit den Socken und einen schönen Tag. Ja, gut, Dirk. Ciao,
3: tschüss. Dankeschön, wünsche ich euch auch. Danke, bis dann, ciao.
2: Ciao.

Neu dabei, Frankie Goes to Hollywood, Rage Hard. 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
1: Im Studio André Glatzel. Der Aktionsplan gegen Sozialmissbrauch sorgt für geteilte Reaktionen. Sozialverbände warnen vor einem Generalverdacht gegen Menschen aus Osteuropa. Lob kommt von den Kommunen. Die Regierung will gegen Banden vorgehen, die mit Schrottimmobilien Sozialleistungen abgreifen. Im deutschen Rennen um die Olympischen Spiele schrumpft das Bewerberfeld. Berlin zieht sich laut Medienberichten zurück nach dem Wahlsieg der Linken, die gegen Olympia ist, und dem letzten Platz im Bewerberranking. Jetzt kämpfen noch München und die Rhein-Ruhr-Region um die deutsche Olympia-Bewerbung. Wieder ein Drohnenvorfall an einem deutschen Flughafen. Am Hauptstadt-Airport Berlin-Brandenburg war ein solches Objekt am Abend gesichtet worden. Laut Bundespolizei wurde daraufhin der Flugbetrieb kurzzeitig komplett eingestellt. Flugzeuge wurden deshalb umgeleitet. Chinas Präsident Xi ist zu einem dreitägigen Staatsbesuch in den USA angekommen. Präsident Trump empfing ihn persönlich an einem Militärflughafen bei Washington. Heute sprechen beide im Weißen Haus über Handel, Irankrieg und künstliche Intelligenz.
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3: Viele Wolken gibt es heute früh und dazu gehen im Norden und Osten immer wieder Schauer runter. Vereinzelt kann auch mal kurz ein Gewitter aufziehen. Später lockert es von Nordwesten her auf und am Nachmittag bleibt es im Westen meist trocken und freundlicher. Dazu Höchstwerte von 16 bis 23 Grad. An der Küste sind auch Sturmböen möglich. Morgen gibt es im Osten weiter Wolken mit gelegentlichen Schauern, sonst nach Nebel am Morgen zunehmend sonnig, maximal 24 Grad.
4: Kurz nach 6 am Donnerstag. Guten Morgen.
5: Hi, hier sind Peter und Marie.
4: Ja, am heutigen Tag ist ein Album erschienen, das kann man als Meilenstein der Musikgeschichte bezeichnen, nämlich Nevermind von Nirvana. Kurt Cobain, der durch seinen frühen Tod bedingt bis heute ein Mythos ist und eine Ikone der Grunge-Musik, den kennen auch viele heute noch. Und Nevermind von Nirvana ist genau im Jahr 1991 erschienen.
5: Tja, und damit gab es mit einem großen Knall eine neue Ära und die hieß die 90er. Wir blicken aber nochmal zurück in die 80er und zwar auf den Tag genau heute. Was ist da alles passiert? Gleich in deiner Timeline.
4: Vorher Musik, Michael Cimbello, Maniac.

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1: Heute am 24. September 1988 schreibt Bobby McFerrin Musikgeschichte, und zwar mit einem Song ohne Instrumente, nur mit seiner Stimme.
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1: Don't Worry, Be Happy ist der erste reine A-Cappella-Song, der jemals Platz 1 der US-Billboard-Charts geworden ist.

Und wir gehen jetzt in den 24. September 1983. Ein großer Erfolg für die Band Culture Club. Die Musiker rund um Frontmann Boy George schaffen ihren zweiten Nummer 1-Hit in den heimischen britischen Charts mit der Single Karma Chameleon. Der Song bleibt für ganze 6 Wochen an der Spitze und wird zur meistverkauften Single des Jahres in Großbritannien. Zur gleichen Zeit befinden sich in Deutschland 2 Dänen namens Laid Back auf Platz 1 mit Sunshine Road.

0: 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Auch dieser Song hält sich 6 Wochen auf der Spitzenposition.
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0: Grace Jones, Slave to the Rhythm, um kurz vor sechs, sehr früh für diese Dame.
1: Für mich auch. Guten Morgen, ich bin Marie und das war Peter Illmann hier bei 80s.
0: Was heißt eigentlich Footloose?
1: Footloose, ja, auf Deutsch bedeutet sowas wie frei, ungebunden, unabhängig, oder?
0: Also habe ich auch so nachgelesen, also frei von Fesseln mit losen Füßen, aber auch frei von Verpflichtungen oder engen Vorschriften, sich ungehindert bewegen und das Leben genießen. Also wer will das eigentlich nicht, ne? Dann müssen wir uns alle so ein wenig footloosig finden, finde ich. Und können den Song genießen. Kenny Loggins. Here's a...

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1: Im Studio André Glatzel. Der Aktionsplan gegen Sozialmissbrauch sorgt für geteilte Reaktionen. Sozialverbände warnen vor einem Generalverdacht gegen Menschen aus Osteuropa. Lob kommt von den Kommunen. Die Regierung will gegen Banden vorgehen, die mit Schrottimmobilien Sozialleistungen abgreifen. Im deutschen Rennen um die Olympischen Spiele schrumpft das Bewerberfeld. Berlin zieht sich laut Medienberichten zurück nach dem Wahlsieg der Linken, die gegen Olympia ist, und dem letzten Platz im Bewerberranking. Jetzt kämpfen noch München und die Rhein-Ruhr-Region um die deutsche Olympia-Bewerbung. Die deutsche Wirtschaft soll in diesem Jahr wieder wachsen. Führende Institute rechnen mit bis zu 1,4% plus. Gründe sind mehr Exporte und höhere Staatsausgaben. Auch die Folgen des Irankriegs fallen weniger schwer aus als befürchtet. Die Prognose kommt offiziell am Vormittag. Darauf hat Fußball-Deutschland gewartet. Jürgen Klopp feiert heute seine Premiere als neuer Bundestrainer. Im Nations-League-Spiel gegen die Niederlande steht er erstmals an der Seitenlinie. In dieser XXL-Länderspielpause gibt es außerdem noch zwei Partien gegen Griechenland und eine gegen Serbien.
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3: Viele Wolken gibt es heute früh und dazu gehen im Norden und Osten immer wieder Schauer runter. Vereinzelt kann auch mal kurz ein Gewitter aufziehen. Später lockert es von Nordwesten her auf und am Nachmittag bleibt es im Westen meist trocken und freundlicher. Dazu Höchstwerte von 16 bis 23 Grad. An der Küste sind auch Sturmböen möglich. Morgen gibt es im Osten weiter Wolken mit gelegentlichen Schauern, sonst nach Nebel am Morgen zunehmend sonnig, maximal 24 Grad.
4: Alle Infos auf den Punkt. Hier sind wieder Peter und Marie. Guten Morgen.
5: Hallo ihr Lieben, schön, dass ihr mit dabei seid. Nach außen hin ein harter Punk-Rocker, aber im Kern dann doch ein sehr liebevoller Mensch.
4: Ja, so sieht das zumindest Gitarrist Billy Morrison. Er hat nämlich gesagt, Billy Idol ist liebenswürdig und sehr großzügig und verwöhnt wahrscheinlich seine Enkel als der liebe Punk-Opa, nehme ich mal an. Aber das ist ja auch liebenswert.
5: Ja, cute.
4: Wir hören ihn noch aus seiner etwas lebhafteren Phase. Der Rebel Yell von 1983 ist Billy Idol.

0: oder im Web.
1: Sobald ihr diesen Song in voller Länge hier bei uns im Programm hört, heißt es für euch nur noch schnell auf die Uhr schauen, wann der genau gelaufen ist und dann reinklicken. 80s80s.de und angeben, wann ihr den gehört habt.
0: Und welches heute der Winner-Track des Tages ist, das erfahrt ihr in einer guten Stunde um kurz nach 7.
1: Und ab da läuft der Song hier bei uns in der Morning Show dann auch auf jeden Fall noch zweimal bis 10.
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0: Hier sind Peter und Marie bei 80s80s. Hallo.
1: Hallo ihr Lieben. Also im Grunde genommen möchten wir ja den ganzen Morgen mit euch verbringen. Aber um ehrlich zu sein, gibt es ja bei uns auch andere Möglichkeiten, den coolen Sound der 80er zu genießen. Und zwar etwas expliziter. Zum Beispiel, wenn ihr nur den Love-Sound möchtet, klickt ihr euch einfach ins Love Radio rein. Das und viele mehr findet ihr in der kostenfreien 80s80s Sender App und im Web.
0: Und wenn ihr nur Prince hören wollt, dann gibt's dafür unser Prince Radio. Und daraus haben wir jetzt einen Song, der die Realität der damaligen Zeit wirklich widerspiegeln sollte. Ein Kommentar zu dem, was um uns herum passiert, hat Prince selber dazu gesagt. Und da war so einiges los.
1: Überleg mal, 1987 war das. Deshalb spielen natürlich ernste Themen wie AIDS, Drogen, Gewalt oder auch Armut eine sehr große Rolle.
0: Ja, Prince hat die Zeichen der Zeit damals erkannt und leider gelten diese Zeichen auch heute noch. Hier ist Prince mit

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1: Im Studio André Glatzel. Der Aktionsplan gegen Sozialmissbrauch stößt auf Lob und Kritik. Kommunen begrüßen das Vorgehen der Bundesregierung, Sozialverbände warnen dagegen vor Generalverdacht. Im Fokus stehen Banden, die über Schrottimmobilien Sozialleistungen von Menschen aus Osteuropa kassieren. Olympische Spiele wird es vorerst nicht in der Hauptstadt geben. Laut Medienberichten zieht Berlin seine Bewerbung zurück. Am Ende war der Widerstand in der Stadt zu groß und auch das Konzept kam nicht so gut an. Am Samstag entscheidet sich, ob München oder die Rhein-Ruhr-Region international antreten soll. Der verurteilte Windkraftbetrüger Hendrik Holt ist in Dubai gefasst worden. Ende August hatte er sich bei einem Freigang abgesetzt. Die Staatsanwaltschaft Osnabrück bestätigt die Festnahme. Wegen eines neuen Abkommens könnte Holt nun nach Deutschland ausgeliefert werden. Russlands Präsident Putin soll in den USA wieder der rote Teppich ausgerollt werden. Die Trump-Regierung hat den Kreml-Chef zum G20-Gipfel im Dezember in Miami eingeladen. Der ukrainische Präsident Zelensky hat sich bereit erklärt, Putin beim G20-Gipfel zu treffen. Der Kreml lehnt das ab.
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3: Viele Wolken gibt es heute früh und dazu gehen im Norden und Osten immer wieder Schauer runter. Vereinzelt kann auch mal kurz ein Gewitter aufziehen. Später lockert es von Nordwesten her auf und am Nachmittag bleibt es im Westen meist trocken und freundlicher. Dazu Höchstwerte von 16 bis 23 Grad. An der Küste sind auch Sturmböen möglich. Morgen gibt es im Osten weiter Wolken mit gelegentlichen Schauern, sonst nach Nebel am Morgen zunehmend sonnig, maximal 24 Grad.
4: Halb sieben ist durch. Schönen guten Morgen an diesem Donnerstag.
5: Hi, mit Peter und Marie. Hier gibt es gleich wieder eine spannende Geschichte rund um einen 80s-Hit. Ja, die Pop-Story steht an, also macht noch schnell das Wichtigste, damit ihr gleich genau zuhören könnt.
4: Eine sehnsüchtige, leidenschaftliche Liebesbotschaft. Ja, so wird der Song im Netz beschrieben. Und ob das stimmt und wie er denn so klingt, das erfahrt ihr in ein paar Minuten vor die Haus-Martins. Five, get over excited. 80s.

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1: Mitte der 80er nahm die junge Leslie Wunderman unter dem Namen Les Lee Songs auf, die vor allem für die Clubszene gedacht waren. Doch so richtig erfolgreich war sie damit nicht. Dann bot sich Leslie die Chance, über eine Freundin ein Demo direkt auf den Schreibtisch von Clive Davis zu platzieren. Eine mega Chance, denn Davis war ein echter Hitmaker in den 80ern, der Stars wie Whitney Houston und Aerosmith groß gemacht hat. Wunderman setzte alles auf eine Karte, leiht sich $6,000 von ihrem Vater, nimmt einige Songs auf und nennt sich fortan Taylor Dane. Die Reaktion der Plattenfirmen ist nicht ganz so euphorisch, wie sie erhofft hat. Sie hält ein sogenanntes Single-Option-Album-Angebot, bedeutet, man kann sie fallen lassen, wenn das Lied floppt, hat aber alle Rechte an ihr, wenn es funktioniert. Als dann die erste Version ihrer Single erscheint, ist nicht mal ihr Konterfei auf dem Cover zu sehen. Doch dann geht ihr Song, Tell It To My Heart, so dermaßen durch die Decke, dass plötzlich alle an Taylor Dane glauben und sie lieben. Ein Jahr später geht die Frau, die immer an sich geglaubt hat, mit niemand anderem als Michael Jackson auf seine Bad Tour 1988.

0: ein letztes Mal in dieser Stunde sage ich guten Morgen.
1: Ja, hi. Das ist mal wieder der Platz, auf dem ich mich am allermeisten gefreut habe, seit ich heute Morgen aufgestanden bin. Denn hier holt Peter wieder einen Song raus, der echt nicht die richtige Bühne bekommen hat in den 80ern. Also irgendwie viel zu wenig gelaufen ist und das völlig zu Unrecht. Deswegen holt er ihn jetzt einmal raus, poliert ihn auf, Spotlight an und bitte.
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0: Ja, es geht um einen Mann, den wir eigentlich als relativ schrill gesehen haben zur Zeit der Neuen Deutschen Welle, im Nachthemd oder in der Zwangsjacke. Es geht um Hubert K. Aber der Mann kann wesentlich mehr, hat richtig viel Talent, hat Hits mitgeschrieben, wie zum Beispiel Blue Night Shadow oder auch Dancing into Danger oder viele Hits für Sandra. Hubert K. also ein Mann, der wirklich sehr, sehr viele Facetten hat, muss ich sagen. Und einen Song, den er 1984 rausgebracht hat, finde ich auch besonders schön und er hat nicht mit der Schrillheit der Anfangsjahre zu tun, sondern der ist einfach nur richtig schön und gut, wenn der Mond die Sonne berührt. Hubert K.

0: lasse ich doch seine NDW-Erfolge fast links liegen bei diesem Song, wenn der Mond die Sonne berührt. Hubert K.
1: Und genau dieser Song wird nicht nur Peters Meinung nach viel zu selten im Radio gespielt, obwohl er doch absolut mega ist. Und genau deswegen findet er sich auch in Peters Lost 80s wieder.

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1: Im Studio André Glatzel. Der Bundestag beschäftigt sich heute unter anderem mit dem Thema Organspende. In Zukunft soll jeder zum Spender werden, der nicht ausdrücklich widerspricht. Ein ähnlicher Antrag war vor 6 Jahren gescheitert. Für dieses Mal sind die Initiatoren aus mehreren Fraktionen aber optimistisch. Der Aktionsplan gegen Sozialmissbrauch stößt auf Lob und Kritik. Kommunen begrüßen das Vorgehen der Bundesregierung, Sozialverbände warnen dagegen vor Generalverdacht. Im Fokus stehen Banden, die über Schrottimmobilien Sozialleistungen von Menschen aus Osteuropa kassieren. Wieder ein Drohnenvorfall an einem deutschen Flughafen. Am Hauptstadt-Airport Berlin-Brandenburg war ein solches Objekt am Abend gesichtet worden. Laut Bundespolizei wurde daraufhin der Flugbetrieb kurzzeitig komplett eingestellt. Flugzeuge wurden deshalb umgeleitet. Heute wird es ernst für Jürgen Klopp. Er hat am Abend sein erstes Länderspiel als neuer Bundestrainer. In Amsterdam spielt das DFB-Team in der Nations League gegen die Niederlande. Los geht es um 20.45 Uhr.
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3: Viele Wolken gibt es heute Morgen und vor allem im Norden und Osten kommen immer wieder Schauer runter, vereinzelt auch mal ein kurzes Gewitter. Später wird es freundlicher und im Westen bleibt es am Nachmittag meist trocken. Dazu liegen die Höchstwerte bei 16 bis 23 Grad. An der Küste kann es stürmisch werden. Morgen nach etwas Nebel am Morgen oft sonniger, im Osten aber noch wolkig mit einzelnen Schauern, maximal bis 24 Grad.
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5: Nach 7 an diesem Donnerstag mit Peter und Marie. Guten Morgen.
6: Guten Morgen. Der Film über Michael Jacksons Leben ist tatsächlich die erste Filmbiografie, die Kinogeschichte geschrieben hat, denn dieser Film hat die Milliarden-Dollar-Marke geknackt. Das muss man sich mal vorstellen. Also wesentlich erfolgreicher noch als Oppenheimer oder auch Bohemian Rhapsody. Hätte ich nie im Leben gedacht, denn ich fand den Film zwar gut, aber Neues hat er mir eigentlich nicht erzählt. Aber insofern wird es wahrscheinlich demnächst einen zweiten Teil geben über das Leben von Michael Jackson. Und wir hören ihn jetzt. Leave Me Alone.

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0: 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Naja, am frühen Morgen braucht man immer jemanden.
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2: Schön, dass ihr mit dabei seid und noch besser, dass wir jetzt mit einem von euch quatschen können, der sich angemeldet hat auf 80s.de. Und dann wollen wir mal gucken, wer sich hier zu uns verirrt hat.
0: Der Dirk hat sich zu uns verirrt und wir sagen Hallo Dirk.
3: Ja, hallo Peter, grüß dich, hallo.
2: Hallo.
3: Ja.
0: So, wir wollen...
3: Hallo Marie.
0: Ja, eben, das wollte ich auch nicht sagen.
3: Genau, Entschuldigung, guten Morgen.
2: Doch, da gar kein Problem.
0: Morgens ist man ja auch noch nicht so ganz dabei, aber das solltest du sein, wir wollen da gleich ein bisschen spielen mit dir. Sag mal, zwei Fragen habe ich. Die eine ist deine E-Mail-Adresse, die wir hier natürlich nicht verraten wollen, aber das ist ja ein ganzer Satz, nicht? Also... Wie geht denn das? Kann man sowas anmelden?
3: Ja, sowas geht. Das ist eine Alias-Adresse von einem ganz bekannten E-Mail-Anbieter und das geht problemlos. Da steckt was total Seriöses hinter. Ja, das ist nur so eine E-Mail-Adresse, die ich immer mal nehme, wenn ich mich irgendwo mal auf irgendwelchen Portalen anmelde.
0: Ach so.
2: Okay.
3: Ist aber grundseriös.
0: Ja, da glaube ich schon. Nee, das ist auf jeden Fall. Und sag mal, du bist Klimaanlagenbau, sehe ich. Das ist ja im Moment eine sehr aktuelle Geschichte. Bist du da sehr im Stress gewesen im Sommer?
3: Ja, sehr. Eigentlich sogar immer noch. Es gibt jetzt noch Auswirkungen vom Sommer. Der Sommer war echt extrem. Ich mache das schon 34 Jahre und dieser Sommer war wie noch keiner zuvor. Also es ist wirklich heftig. Ne? Und,
0: Thema Klimaanlagen. Ja. Müssen wir jetzt abhaken, denn wir kommen jetzt zum Thema Socken. Und die braucht man ja auch, wenn die Klimaanlage zu groß läuft. Dann ist es nämlich kalt an Füßen. Ja. Und damit du nicht frierst, kriegst jetzt welche hoffentlich, indem du uns sagst, wie der Song heißt, den wir jetzt gleich vorspielen.
3: Ja, okay.
0: Und du brauchst auch nur zu sagen, wie der Song heißt oder wie die Interpretin heißt. Mehr wollen wir gar nicht. Dann starten wir.
3: Okay. Jetzt muss ich einen Moment überlegen. Ich kenne ihn, ja? Say I'm your number one. Ich meine, das war Princess. Ich bin aber nicht sicher.
0: Du bist ja sehr gut, weil wir haben ja, dies ist ja Zufallsprinzip. Und da war ja schon der Titel so halb schon fast zu hören. Kann auch mal passieren. Und Princess hast du gesagt, das stimmt. Das heißt, du hast beides richtig, richtig gemacht. Ich weiß nicht, sollen wir doch mal eine Auflösung hören? Wir haben es ja schon fast gehört, ne? Aber können wir noch mal.
3: Ja, ich kenne den Song. Ja, ich bin ja Kind der 80er nicht, aber ich habe halt, die 80er sind das für mich mit Abstand beste Musikjahrzehnt gewesen.
0: Das ist schön.
3: Bin ich heute noch überzeugt von. Selbst mein 25 Jahre alter Sohn sieht das so.
0: Das ist schön. Grüße ihn und sag, er soll dabei bleiben. Auf jeden Fall.
3: Ja, mache ich gerne.
0: Ja. So, wir hören trotzdem noch mal ganz kurz die Auflösung, damit du sicher bist. Say. Ja, also herzlichen Glückwunsch und viel Spaß mit den Socken und einen schönen Tag. Ja, gut, Dirk. Ciao, tschüss.
3: Dankeschön, wünsche ich euch auch. Danke, bis dann, ciao.
2: Ciao.

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1: Im Studio André Glatzel. Der Bundestag beschäftigt sich heute unter anderem mit dem Thema Organspende. In Zukunft soll jeder zum Spender werden, der nicht ausdrücklich widerspricht. Ein ähnlicher Antrag war vor 6 Jahren gescheitert. Für dieses Mal sind die Initiatoren aus mehreren Fraktionen aber optimistisch. Weiteres Thema im Bundestag ist die Geheimdienstreform. Der Bundesnachrichtendienst und das Bundesamt für Verfassungsschutz sollen deutlich mehr Befugnisse bekommen. Unter anderem sollen Sabotageakte und Hackerangriffe durch aktive Gegenangriffe verhindert werden dürfen. Die deutsche Wirtschaft soll in diesem Jahr wieder wachsen. Führende Institute rechnen mit bis zu 1,4% plus. Gründe sind mehr Exporte und höhere Staatsausgaben. Auch die Folgen des Irankriegs fallen weniger schwer aus als befürchtet. Die Prognose kommt offiziell am Vormittag. Künstliche Intelligenz kann wohl helfen, viele noch unerkannte Herzprobleme binnen Sekunden zu erkennen. Britische Forscher haben eine KI so trainiert, dass sie bei einem EKG die meisten Menschen mit Herzschwäche und undichten Herzklappen identifiziert, auch wenn der Arzt eigentlich gar nicht danach gesucht hat.
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3: Viele Wolken gibt es heute Morgen und vor allem im Norden und Osten kommen immer wieder Schauer runter, vereinzelt auch mal ein kurzes Gewitter. Später wird es freundlicher und im Westen bleibt es am Nachmittag meist trocken. Dazu liegen die Höchstwerte bei 16 bis 23 Grad. An der Küste kann es stürmisch werden. Morgen nach etwas Nebel am Morgen oft sonniger, im Osten aber noch wolkig mit einzelnen Schauern, maximal bis 24 Grad.
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4: Wenn ihr um 7:30 einen Termin hattet, dann ist der jetzt schon fast vorbei, denn wir haben schon kurz nach 7:30. Guten Morgen.
5: Mit Peter und Marie hier, hallo.
4: Ja, am heutigen Tag ist ein Album erschienen, das kann man als Meilenstein der Musikgeschichte bezeichnen, nämlich Nevermind von Nirvana. Kurt Cobain, der durch seinen frühen Tod bedingt bis heute ein Mythos ist und eine Ikone der Grunge-Musik, den kennen auch viele heute noch. Und Nevermind von Nirvana ist genau im Jahr 1991 erschienen.
5: Tja, und damit gab es mit einem großen Knall eine neue Ära und die hieß die 90er. Wir blicken aber nochmal zurück in die 80er und zwar auf den Tag genau heute. Was ist da alles passiert? Gleich in deiner Timeline.
4: Vorher Musik von Wham, Wake Me Up Before You Go Go.

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1: Heute am 24. September 1988 schreibt Bobby McFerrin Musikgeschichte, und zwar mit einem Song ohne Instrumente, nur mit seiner Stimme.
2: When you're worried, your face will frown, and that will bring everybody down. So don't worry.
1: Don't Worry, Be Happy ist der erste reine A Cappella-Song, der jemals Platz 1 der US-Billboard-Charts geworden ist.
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1: Und wir gehen jetzt in den 24. September 1983. Ein großer Erfolg für die Band Culture Club. Die Musiker rund um Frontmann Boy George schaffen ihren zweiten Nummer 1-Hit in den heimischen britischen Charts mit der Single Karma Chameleon. Der Song bleibt für ganze 6 Wochen an der Spitze und wird zur meistverkauften Single des Jahres in Großbritannien. Zur gleichen Zeit befinden sich in Deutschland 2 Dänen namens Laid Back auf Platz 1 mit Sunshine Rain.

0: Auch dieser Song hält sich 6 Wochen auf der Spitzenposition.
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1: Heute beleuchten wir mal einen Song etwas näher, der in den 80ern entstanden ist, es dann aber sogar noch geschafft hat, in den 2000ern nochmal aufzuploppen und dabei immer in Frauenhänden geblieben ist.
2: Ja, man kann wohl sagen, von Girlband zu Girlband quasi. Und da springen wir direkt mal ins Jahr 2000 und schauen, um welchen Song es denn da geht.
1: Und zwar um diesen hier.

0: Song haben wir alle erkannt, nicht? Eternal Flame. Aber erinnern wir uns auch an die Band, die diesen Song im Jahr 2000 gecovert hat?
1: Selbstverständlich, vielleicht meines Alters geschuldet. Das waren drei junge Damen aus Liverpool und die hießen die Atomic Kitten.
0: Genau, und jetzt wird es ein bisschen bizarr, denn jetzt bleibt es nicht unbedingt Frauensache, wie wir am Anfang ja gesagt haben. Denn im Hintergrund an den Songs dieser Girlband, da haben zwei Mitglieder von Orchestral Maneuvers in the Dark mitgearbeitet. Oh. Andy McCluskey, der Sänger, und Stuart Kershaw. Und insofern war das sozusagen auch ihre Band, ohne dass sie sozusagen auf der Bühne standen.
1: Ja, aber am Ende waren es dann doch die Frauen auf der Bühne.
0: Ja, und jetzt wird es ein bisschen bizarr. Die Frauen, da hat Marie völlig recht, die standen auf der Bühne bei beiden Songs. Aber jetzt kommen tatsächlich auch ein paar Herren mit ins Spiel, denn zwei Leute von Orchestral Maneuvers in the Dark, nämlich Andy McCluskey und Stuart Kershaw, denn die beiden haben die Band Atomic Kitten gegründet. Und zwar auf Anraten von Karl Bartos von Kraftwerk, der hat nämlich gesagt, eure Band ist im Moment nicht so angesagt, denn Britpop ist eigentlich out. Und deswegen haben die beiden mal Musik gemacht, die sie in ihren Köpfen hatten und die sie dann jetzt umsetzen konnten, ohne dass sie selber auf der Bühne gestanden haben, denn da standen eben die Mädels von Atomic Kitten.
1: Wir hören das Original aus dem Jahr 88. Hier sind die Bangles für euch mit Eternal Flame.
0: Und das finde ich viel dramatischer.
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1: Im Studio André Glatzel. Nächster Vorstoß in Sachen Organspende im Bundestag. Die Abgeordneten sprechen heute über einen neuen Anlauf zur Widerspruchslösung. Nach dem fraktionsübergreifenden Antrag soll jeder zum Spender werden, der nicht ausdrücklich widerspricht. In Deutschland warten über 8000 Menschen auf ein Spenderorgan. Bei Union und SPD deutet sich laut Bild-Zeitung ein Kompromiss im Rentenstreit an. Konkret geht es um die sogenannte Rente mit 63. Die soll im Kern erhalten bleiben, allerdings muss man in Zukunft wohl 47 Jahre arbeiten, um abschlagsfrei in Rente zu gehen. Aktuell sind es 45 Beitragsjahre. Prominente Grüne warnen vor einer Koalition mit den Linken in Berlin. Baden-Württembergs Ministerpräsident Özdemir begründet das im Politico-Podcast mit den antisemitischen Aussagen einiger linken Politiker. Er fordert, dass seine Parteifreunde dieselben Maßstäbe anlegen wie bei der AfD. Für Deutschlands neuen Fußball-Bundestrainer geht es heute so richtig los. Jürgen Klopp hat sein erstes Spiel. In der Nations League geht es auswärts gegen die Niederlande. Klopp sagt, jetzt müssen Ergebnisse her. Das Team versucht aber unter all dem Druck trotzdem Spaß zu haben. 80s
2: 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Viele Wolken gibt es heute Morgen und vor allem im Norden und Osten kommen immer wieder Schauer runter, vereinzelt auch mal ein kurzes Gewitter. Später wird es freundlicher und im Westen bleibt es am Nachmittag meist trocken. Dazu liegen die Höchstwerte bei 16 bis 23 Grad. An der Küste kann es stürmisch werden. Morgen nach etwas Nebel am Morgen oft sonniger, im Osten aber noch wolkig mit einzelnen Schauern, maximal bis 24 Grad.
3: Wir starten in die nächste Stunde, kurz nach 8. Guten Morgen.
4: Hi mit Peter und Marie.
3: Und jetzt ein Song, der es wohl ohne das Video gar nicht so weit geschafft hatte, denn da kommen tanzende Roboter und Puppen vor. Und Herbie Hancock selber, der ist überhaupt nicht zu sehen in dem Video, aber der Song ist natürlich was wirklich ganz Besonderes in jedem Sinne.
4: Ja, nämlich an diesem heutigen Tag sollte er bitte unbedingt mit einem Blick auf die Uhr verbunden sein bei euch und dann ein Klick rein auf 80s, 80s.de.
3: Hier ist Herbie Hancock und Rocket.

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1: Ein ganz besonderer Song in jeder Hinsicht, Rocket von Herbie Hancock und ganz besonders auch, weil er der Winner-Track des Tages ist, heute aus dem Breakdance-Ring. Guten Morgen, André. Du hast unsere Music Weeks ja im Ohr gehabt. Und jetzt die Frage, wie hast du es denn geschafft, auf die Lösung zu kommen? Wie machst du das? Hast du dein Hörverhalten geändert oder wie ging das?
3: Das muss man nicht großartig verändern. Also 80s, 80s ist bei mir eigentlich durchgehend im Ohr, am Fahrrad, wenn es geht, auf der Arbeit. Aha. Über die App meistens, aber auch schon mal über DAB im Auto. Mhm. Und von daher hat man das natürlich direkt mitgekriegt und und hat natürlich die Zeiten direkt eingetragen. Und den Hit, der wird ja immer vorgestellt, den höre ich morgens im Rad immer um 10 nach 7. Und ja, von daher war es nicht so schwer.
1: Und wie ist das denn? Bist du dann so irgendwie so elektrisiert, wenn auf einmal der Song genau kommt? Oder wie war das?
3: Ich würde sagen, also ich sag mal, es sind ja alle Songs gut, ne, wenn wir die 80er hören und so. Aber an der Stelle sagt man dann verdammt, oh, das ist doch das Ding, was heute passend ist. Aha. Ja, und dann natürlich schnell irgendwo versucht, ins Internet zu kommen und die Sache einzutragen.
1: Ja, und das hast du gemacht. Und es hat geklappt. Herzlichen Glückwunsch zu einer Sonos Roam 2-Box, lieber André.
3: Das freut mich. Das freut mich ohne Ende. Erst rein.
2: Weißt du, ab jetzt der coole Sound der 80er nur noch im glasklaren Klang.
3: Absolut. Das ist super, super schön und ich freue mich. Und ja, da habt ihr mir echt eine Freude bereitet.
2: Schön.
1: Wunderbar. Das tun wir doch sehr gerne. Und das Ding ist unterwegs zu dir. Wir wünschen dir einen ganz tollen Tag und demnächst noch besseren Sound. Also alles Gute, André. Ja. Ciao.
3: Vielen, vielen Dank an euch zwei. Macht so weiter. Super. Danke.
2: Vielen Dank. Tschüss.
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0: Peter und Marie hier bei 80s 80s. Hi.
1: Ja, hi. Proppevoll ist es bei uns in der kostenfreien Sender-App und im Web, denn da haben wir euch unheimlich viele Radios zusammengestellt, liebevoll sortiert. Von 80s Hip-Hop über Rock bis hin zu NDW findet ihr hier alles.
0: Und auch das Dance-Radio ist natürlich vertreten. High Energy, das schreibt sich ja HI-NRG und ist die Abkürzung ganz einfach für High Energy. Und das ist eine Stilrichtung der elektronischen Tanzmusik, die in den 80ern sehr populär war. Und die Musik zeichnet sich durch mechanische Beats und staccatoartige Techno-Klänge und Funk-Einflüsse aus. Und das Ganze noch ziemlich schnell gespielt. Und eine der wichtigsten Vertreterinnen dieses Genres, das ist und war natürlich Evelyn Thomas. Und ganz komisch, wenn man das aus der heutigen Sicht hört, dann denkt man, das ist doch gar nicht so schnell. Aber ich weiß noch genau, als das damals rauskam, da dachte man, Wahnsinn, was für ein schneller Sound, das haben wir noch nie erlebt. So ändern sich eben die Zeiten. Ein großer Hit war es aber allemal. Hier ist Evelyn Thomas und High Energy.

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Und neu dabei, Rough, Self-Control.

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1: Im Studio André Glatzel. Nächster Vorstoß in Sachen Organspende im Bundestag. Die Abgeordneten sprechen heute über einen neuen Anlauf zur Widerspruchslösung. Nach dem fraktionsübergreifenden Antrag soll jeder zum Spender werden, der nicht ausdrücklich widerspricht. In Deutschland warten über 8000 Menschen auf ein Spenderorgan. Der Aktionsplan gegen Sozialmissbrauch stößt auf Lob und Kritik. Kommunen begrüßen das Vorgehen der Bundesregierung, Sozialverbände warnen dagegen vor Generalverdacht. Im Fokus stehen Banden, die über Schrottimmobilien Sozialleistungen von Menschen aus Osteuropa kassieren. Wieder Drohnenalarm an einem deutschen Flughafen. Am Airport Berlin-Brandenburg wurde deshalb der Flugbetrieb am Abend kurzzeitig gestoppt. Zuvor war eine Drohne über dem Gelände gesichtet worden, heißt es von der Bundespolizei. Nach rund 45 Minuten liefen Starts und Landungen wieder. Olympische Spiele wird es vorerst nicht in der Hauptstadt geben. Laut Medienberichten zieht Berlin seine Bewerbung zurück. Am Ende war der Widerstand in der Stadt zu groß und auch das Konzept kam nicht so gut an. Am Samstag entscheidet sich, ob München oder die Rhein-Ruhr-Region international antreten soll.
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2: Viele Wolken gibt es heute Morgen und vor allem im Norden und Osten kommen immer wieder Schauer runter, vereinzelt auch mal ein kurzes Gewitter. Später wird es freundlicher und im Westen bleibt es am Nachmittag meist trocken. Dazu liegen die Höchstwerte bei 16 bis 23 Grad. An der Küste kann es stürmisch werden. Morgen nach etwas Nebel am Morgen oft sonniger, im Osten aber noch wolkig mit einzelnen Schauern, maximal bis 24 Grad.
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3: Ja, da haben wir schon etliche Stündchen gehabt in der Morningshow, aber wir haben noch ein bisschen was vor uns und ich hoffe, ihr seid dabei. Schönen guten Morgen.
4: Du, mit dir verfliegt die Zeit, Peter. Es ist immer schön, nicht wahr? Guten Morgen. Hier gibt es gleich wieder eine spannende Geschichte rund um ein 80s-Hit. Ja, die Pop-Story steht an, also macht mal schnell das Wichtigste, damit ihr gleich genau zuhören könnt.
3: Ja, es geht um einen Song, den Brian Ferry abgelehnt hat, genauso wie Billy Idol und einige andere. Und die Band, die diesen Song tatsächlich zum Welterfolg machte, die sagte auch erst beim zweiten Mal zu. Aber so schlecht ist der Song nun wirklich nicht. Werdet ihr gleich erfahren in ein paar Minuten vorher. Bananarama. I heard a rumor. 80s.

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1: Mitte der 80er waren die Simple Minds bereits in Europa erfolgreich, aber in den USA noch ziemlich unbekannt. Regisseur John Hughes, ein großer Fan der Band, wollte sie unbedingt für den Soundtrack seines Films The Breakfast Club. Er rief persönlich bei Simple Minds Frontmann Jim Kerr an. Doch dieser lehnte höflich ab. Die Band spiele nur Songs, die sie selbst geschrieben hätten. Hughes war frustriert, besonders als auch Billy Idol und Brian Ferry absagten. Doch Hughes gab nicht auf und flog nach London, um die Simple Minds persönlich zu treffen. Es funkte sofort zwischen ihnen und nach nur zwei gemeinsamen Tagen fühlte es sich an, als wären sie schon alte Freunde. Als Gefallen nahm die Simple Minds schließlich den Song Don't You doch noch auf. Der Song wurde einer ihrer größten Erfolge und Nummer 1 in den USA. Whoa.

0: Und ein letztes Mal in dieser Stunde sage ich guten Morgen.
1: Ja, hi. Das ist mal wieder der Platz, auf dem ich mich am allermeisten gefreut habe, seit ich heute Morgen aufgestanden bin. Denn hier holt Peter wieder einen Song raus, der echt nicht die richtige Bühne bekommen hat in den 80ern. Also irgendwie viel zu wenig gelaufen ist und das völlig zu Unrecht. Deswegen holt er ihn jetzt einmal raus, poliert ihn auf, Spotlight an und bitte.
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0: Ja, es geht um einen Mann, den wir eigentlich als relativ schrill gesehen haben zur Zeit der neuen deutschen Welle, im Nachthemd oder in der Zwangsjacke. Es geht um Hubert K. Aber der Mann kann wesentlich mehr, hat richtig viel Talent, hat Hits mitgeschrieben, wie zum Beispiel Blue Night Shadow oder auch Dancing into Danger oder viele Hits für Sandra. Hubert K., also ein Mann, der wirklich sehr, sehr viele Facetten hat, muss ich sagen. Und einen Song, den er 1984 rausgebracht hat, finde ich auch besonders schön und der hat nichts mit der Schrillheit der Anfangsjahre zu tun, sondern der ist einfach nur richtig schön und gut, wenn der Mond die Sonne berührt. Hubert K.

0: Ja, dann lasse ich doch seine NDW-Erfolge fast links liegen bei diesem Song, wenn der Mond die Sonne berührt. Hubert K.
1: Aus der Rubrik Peters Lost 80s. Die läuft immer dienstags, donnerstags und samstags. Darin sind so viele tolle Songs aus den 80ern, die heute zu Unrecht ein bisschen in Vergessenheit geraten sind.

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1: Im Studio André Glatzel. Der Bundestag beschäftigt sich heute unter anderem mit dem Thema Organspende. In Zukunft soll jeder zum Spender werden, der nicht ausdrücklich widerspricht. Ein ähnlicher Antrag war vor 6 Jahren gescheitert. Für dieses Mal sind die Initiatoren aus mehreren Fraktionen aber optimistisch. Wieder Drohnenalarm an einem deutschen Flughafen. Am Airport Berlin-Brandenburg wurde deshalb der Flugbetrieb am Abend kurzzeitig gestoppt. Zuvor war eine Drohne über dem Gelände gesichtet worden, heißt es von der Bundespolizei. Nach rund 45 Minuten liefen Starts und Landungen wieder. US-Präsident Trump muss die ausgesperrten Sender wie CNN wieder ins Weiße Haus lassen. Das hat ein Bundesrichter entschieden. Trump hatte insgesamt 3 Sender rausgeworfen, weil sie kritisch über ihn und seine Regierung berichtet hatten. Er nennt das Fake News. Darauf hat Fußball-Deutschland gewartet. Jürgen Klopp feiert heute seine Premiere als neuer Bundestrainer. Im Nations-League-Spiel gegen die Niederlande steht er erstmals an der Seitenlinie. In dieser XXL-Länderspielpause gibt es außerdem noch 2 Partien gegen Griechenland und 1 gegen Serbien.
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3: Viele Wolken gibt es gerade, dazu gehen im Osten immer mal Schauer runter und ganz vereinzelt ist auch ein kurzes Gewitter drin. Später wird es von Nordwesten her freundlicher. Im Westen kommt am Nachmittag oft Sonne raus und es bleibt trocken. Dazu Höchstwerte von 16 bis 23 Grad. Morgen dann mehr Sonne und meist trocken, maximal bis 24 Grad.
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4: 9 Uhr ist durch, schönen guten Morgen.
5: Hallo mit Peter und Marie.
4: Wenn man sich das mal vorstellt, die Pet Shop Boys haben in ihrer Karriere über 100 Millionen Tonträger verkauft.
5: Das ist nicht mehr normal, das ist einfach eine 1 mit 8 Nullen.
4: Ja, also quasi die gesamte Bevölkerung von Vietnam beispielsweise, die zählt so viel.
5: Und, was du so alles weißt.
4: Ja, aber vor allem weiß ich ja, von 100 Millionen bleiben ja ein paar Dollar und Euros dann für die Band übrig. Also ganz arm dürften die Jungs nicht geworden sein.
5: Ja,
4: ne? Aber seien gegönnt, machen wir doch gute Musik. 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
1: Ein ganz besonderer Song in jeder Hinsicht, Rocket von Herbie Hancock und ganz besonders auch, weil er der Winner-Track des Tages ist, heute aus dem Breakdance-Radio. Guten Morgen, André. Du hast unsere Music Weeks ja im Ohr gehabt und jetzt die Frage, wie hast du es denn geschafft, auf die Lösung zu kommen? Wie machst du das? Hast du dein Hörverhalten geändert oder wie ging das?
3: Das muss man nicht großartig verändern. Also 80s, 80s ist bei mir eigentlich durchgehend im Ohr, am Fahrrad, wenn es geht, auf der Arbeit. Aha. Über die App meistens, aber auch schon mal über DAB im Auto. Mhm. Und von daher hat man das natürlich direkt mitgekriegt und und hat natürlich die Zeiten direkt eingetragen und den Hit, der wird ja immer vorgestellt, den höre ich morgens im Rad immer um 10 nach 7 und von daher war es nicht so schwer.
1: Und wie ist das denn? Bist du denn so irgendwie so elektrisiert, wenn auf einmal der Song genau kommt oder wie war das?
3: Ich würde sagen, also ich sag mal, es sind ja alle Songs gut, ne, wenn wir die 80er hören und so, aber an der Stelle sagt man dann verdammt, oh, das ist doch das Ding, was heute passend ist. Mhm. Ja, und dann natürlich schnell irgendwo versucht, ins Internet zu kommen und die Sache einzutragen.
1: Ja, und das hast du gemacht und es hat geklappt. Herzlichen Glückwunsch zu einer Sonos Roam 2-Box, lieber André.
3: Das freut mich. Das freut mich ohne Ende. Erst rein.
2: Weißt du, ab jetzt der coole Sound der 80er nur noch im glasklaren Klang.
3: Absolut. Das ist super, super schön und ich freue mich. Und da habt ihr mir echt eine Freude bereitet.
2: Schön.
1: Wunderbar. Das tun wir doch sehr gerne. Und das Ding ist unterwegs zu dir. Wir wünschen dir einen ganz tollen Tag und demnächst noch besseren Sound. Also alles Gute, André. Ja. Ciao.
3: Vielen, vielen Dank an euch zwei. Macht so weiter. Super. Danke.
2: Vielen Dank. Tschüss.
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1: Heute am 24. September 1988 schreibt Bobby McFerrin Musikgeschichte, und zwar mit einem Song ohne Instrumente, nur mit seiner Stimme.
2: 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So don't worry.
1: Don't Worry, Be Happy ist der erste reine A Cappella-Song, der jemals Platz 1 der US-Billboard-Charts geworden ist.

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1: Und wir gehen jetzt in den 24. September 1983. Ein großer Erfolg für die Band Culture Club. Die Musiker rund um Frontmann Boy George schaffen ihren zweiten Nummer 1-Hit in den heimischen britischen Charts mit der Single Karma Chameleon. Der Song bleibt für ganze 6 Wochen an der Spitze und wird zur meistverkauften Single des Jahres in Großbritannien. Zur gleichen Zeit befinden sich in Deutschland 2 Dänen namens Laidback auf Platz 1 mit Sunshine.

0: 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Auch dieser Song hält sich 6 Wochen auf der Spitzenposition.
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Blanche, Blind Vision. Reingevotet von Rainer aus Düsseldorf.

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1: Im Studio André Glatzel. Nächster Vorstoß in Sachen Organspende im Bundestag. Die Abgeordneten sprechen heute über einen neuen Anlauf zur Widerspruchslösung. Nach dem fraktionsübergreifenden Antrag soll jeder zum Spender werden, der nicht ausdrücklich widerspricht. In Deutschland warten über 8000 Menschen auf ein Spenderorgan. Weiteres Thema im Bundestag ist die Geheimdienstreform. Der Bundesnachrichtendienst und das Bundesamt für Verfassungsschutz sollen deutlich mehr Befugnisse bekommen. Unter anderem sollen Sabotageakte und Hackerangriffe durch aktive Gegenangriffe verhindert werden dürfen. Prominente Grüne warnen vor einer Koalition mit den Linken in Berlin. Baden-Württembergs Ministerpräsident Özdemir begründet das im Politico-Podcast mit den antisemitischen Aussagen einiger linken Politiker. Er fordert, dass seine Parteifreunde dieselben Maßstäbe anlegen wie bei der AfD. Die deutsche Wirtschaft soll in diesem Jahr wieder wachsen. Führende Institute rechnen mit bis zu 1,4% plus. Gründe sind mehr Exporte und höhere Staatsausgaben. Auch die Folgen des Irankriegs fallen weniger schwer aus als befürchtet. Die Prognose kommt offiziell am Vormittag.
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3: Viele Wolken gibt es gerade, dazu gehen im Osten immer mal Schauer runter und ganz vereinzelt ist auch ein kurzes Gewitter drin. Später wird es von Nordwesten her freundlicher, im Westen kommt am Nachmittag oft Sonne raus und es bleibt trocken, dazu Höchstwerte von 16 bis 23 Grad. Morgen dann mehr Sonne und meist trocken, maximal bis 24 Grad.
4: P-I-M. Halb zehn ist es in Deutschland an diesem Donnerstag. Guten Morgen.
5: Hi, Peter und Marie hier. Das Video zu unserem nächsten Song ist heute Kult. Und das ist wirklich absolut ikonisch geworden.
4: Ja, Robert Palmer im Maßanzug und neben ihnen ein paar Damen in kurzem Schwarzen und mit High Heels die Instrumente spielen.
5: High Heels spielen Instrumente? Das ist aber spannend. Ich verstehe schon, ich habe ein Bild vor Augen.
4: Ja, das Ganze war insofern bizarr, als die ihre Instrumente gar nicht besonders gut spielen konnten, denn das waren alles gecastete Models und überhaupt keine Musikerinnen. Aber was macht man nicht alles für die Kunst, ne?
5: Richtig.
4: Addicted to Love heißt dieser Song, Robert Palmer.

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1: Heute beleuchten wir mal einen Song etwas näher, der in den 80ern entstanden ist, es dann aber sogar noch geschafft hat, in den 2000ern nochmal aufzuploppen und dabei immer in Frauenhänden geblieben ist.
2: Ja, man kann wohl sagen, von Girlband zu Girlband quasi. Und da springen wir direkt mal ins Jahr 2000 und schauen, um welchen Song es denn da geht.
1: Und zwar um diesen hier.

0: Den Song haben wir alle erkannt, nicht? Eternal Flame. Aber erinnern wir uns auch an die Band, die diesen Song im Jahr 2000 gecovert hat?
1: Selbstverständlich, vielleicht meines Alters geschuldet. Das waren drei junge Damen aus Liverpool und die hießen die Atomic Kitten.
0: Genau, und jetzt wird es ein bisschen bizarr, denn jetzt bleibt es nicht unbedingt Frauensache, wie wir am Anfang ja gesagt haben. Denn im Hintergrund an den Songs dieser Girlband, da haben zwei Mitglieder von Orchestral Maneuvers in the Dark mitgearbeitet. Oh. Andy McCluskey, der Sänger, und Stuart Kershaw. Und insofern war das sozusagen auch ihre Band, ohne dass sie sozusagen auf der Bühne standen.
1: Ja, aber am Ende waren es dann doch die Frauen auf der Bühne.
0: Ja, und jetzt wird es ein bisschen bizarr. Die Frauen, da hat Marie völlig recht, die standen auf der Bühne bei beiden Songs. Aber jetzt kommen tatsächlich auch ein paar Herren mit ins Spiel, denn zwei Leute von Orchestral Maneuvers in the Dark, nämlich Andy McCluskey und Stuart Kershaw, denn die beiden haben die Band Atomic Kitten gegründet. Und zwar auf Anraten von Karl Bartos von Kraftwerk, der hat nämlich gesagt, eure Band ist im Moment nicht so angesagt, denn Britpop ist eigentlich out. Und deswegen haben die beiden mal Musik gemacht, die sie in ihren Köpfen hatten und die sie dann jetzt umsetzen konnten, ohne dass sie selber auf der Bühne gestanden haben, denn da standen eben die Mädels von Atomic Kitten.
1: Wir hören das Original aus dem Jahr 88. Hier sind die Bangles für euch mit Eternal Flame.
0: Und das finde ich viel dramatischer.
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0: Thorn in My Side, die Eurythmics. Es geht auf 10 Uhr zu. Schönen guten Morgen.
1: Ja, schönen Donnerstag mit Peter und Marie bei 80s 80s.
0: Ja, wenn ihr jetzt mal in euer Platten- oder CD-Regal schaut, soweit ihr das überhaupt noch habt, dann wette ich, dass da mindestens ein Album von U2 dabei ist.

0: Was für ein schöner Blick auf diese Karriere, die übrigens nicht in den 80ern startete, sondern noch früher unter dem Bandnamen Feedback und The Hype. Wann genau? Das können wir jetzt gemeinsam ausrechnen, denn morgen vor 50 Jahren haben sie sich gegründet.
1: Ja, ganz genau. Schlagzeuger Larry Mullen Jr., der suchte 1976 per Aushang an seiner Schule in Dublin Musiker für eine Band. Und am Samstag, dem 25. September 76, da kam dann die erste Gruppe, haltet euch fest, in der Küche seines Elternhauses zusammen. Ja, und dieses Treffen gilt als die Geburtsstunde von U2.
0: Noch mehr spannende Geschichten rund um Bono und seine Jungs, die bekommt ihr morgen. Und zwar zum 50-jährigen Jubiläum der Gründung der Band gibt es hier was ganz Besonderes.
1: Ja, meine Kollegin Sabine moderiert zusammen mit der Musikjournalistin Birgit Fuß vom Rolling Stone Magazine. Und die hat aus Anlass des Jubiläums ein Buch über die Band geschrieben.
0: Los geht's um 20 Uhr, tolle Stories und natürlich noch tollere Musik.
1: Und wir hören natürlich U2, Pride in the Name of Love.

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1: Im Studio Eva-Maria Wölfel. Der Bundestag beschäftigt sich heute unter anderem mit dem Thema Organspende. In Zukunft soll jeder zum Spender werden, der nicht ausdrücklich widerspricht. Ein ähnlicher Antrag war vor 6 Jahren gescheitert. Für dieses Mal sind die Initiatoren aus mehreren Fraktionen aber optimistisch. Wieder ein Drohnenvorfall an einem deutschen Flughafen. Am Hauptstadt-Airport Berlin-Brandenburg war ein solches Objekt am Abend gesichtet worden. Laut Bundespolizei wurde daraufhin der Flugbetrieb kurzzeitig komplett eingestellt. Flugzeuge wurden deshalb umgeleitet. Bei Union und SPD deutet sich laut Bild-Zeitung ein Kompromiss im Rentenstreit an. Es geht um die sogenannte Rente mit 63. Die soll im Kern erhalten bleiben. Allerdings muss man in Zukunft wohl 47 Jahre arbeiten, um abschlagsfrei in Rente zu gehen. Aktuell sind es 45 Beitragsjahre. Heute wird es ernst für Jürgen Klopp. Er hat am Abend sein erstes Länderspiel als neuer Bundestrainer. In Amsterdam spielt das DFB-Team in der Nations League gegen die Niederlande. Los geht's um 20.45 Uhr.
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3: Viele Wolken gibt es gerade, dazu gehen im Osten immer mal Schauer runter und ganz vereinzelt ist auch ein kurzes Gewitter drin. Später wird es von Nordwesten her freundlicher. Im Westen kommt am Nachmittag oft Sonne raus und es bleibt trocken. Dazu Höchstwerte von 16 bis 23 Grad. Morgen dann mehr Sonne und meist trocken, maximal bis 24 Grad.
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6: Ahoi und willkommen! Heute ist Weltschifffahrtstag mit 3F und wir schippern durch den Donnerstag mit dem coolen Sound der 80er. Schön, dass ihr reinhört. Ich bin Sabine, kurz nach 10 haben wir's. Gleich mit feinstem 80s Rock von Guns N' Roses nach In Excess und Michael Jackson.

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1: Stell dir vor, du schreibst eine Rockhymne und als sie fertig ist, stellst du fest, ich finde das Lied gar nicht so gut. So erging es Guns N' Roses Gitarrist Slash mit Sweet Child O' Mine. Wieso der Song trotzdem zum erfolgreichsten seiner Band wurde, das erzähle ich euch in meinem Podcast.

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Reingevoltet von Emma aus München über

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1: Bei Yellow heißt es zurück in die Zukunft, ja, gezielt nach dem Motto To the Future, Through the Past, beamen nämlich die Schweizer ihr Album Time Lab auf die Erde. Nach der außergewöhnlichen, bisschen nach Sommerhit klingenden Single Around the Sun schoben Yellow mit Breakout jetzt einen weiteren Appetizer nach und kündigen für den 30. Oktober das neue Album an. Artwork und Sound des Albums knüpfen an die Alben der 80er an, aber die Vergangenheit ist für Yellow kein Museum, sondern Material, so sagt es jedenfalls Songwriter Boris Blank. Die Zeit fängt dort an, wo sie aufhört oder umgekehrt, sagt er. Ja, alles, was das Duo über die Jahrzehnte also so produziert hat, bleibt Teil seiner Klangpalette. Aus alten Ideen entstehen neue Stücke, aus vertrauten Versatzstücken etwas, das wieder nach vorne zeigt. Also man darf sehr gespannt sein auf Timelab. Das neue Yellow-Album am 30. Oktober soll's rauskommen.
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unserem Wave Radio. Tears for Fears bei 80s 80s. Ein eigener Musikstream nur für den coolen Wave Sound der 80er. Findet ihr jederzeit im Web oder auch in der App. Und noch so viel mehr. Über 30 Musikradios. Auch unser Italo Disco Radio zum Beispiel mit den Stars der 80er. Gazebo, Spagna oder auch Sabrina. Die drei haben vor wenigen zusammen einen Auftritt gehabt bei einer Italo Disco Party. Es gibt auch ein Foto auf Instagram auf Gazebos Account. Und ich sag euch, Sabrina immer noch krass attraktiv. Die ist überhaupt keinen Tag älter geworden. Hier ist sie mit Boys. Beim coolen Sound der 80er.

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1: Im Studio Eva Maria Wölfel. Die deutsche Wirtschaft wächst deutlich kräftiger als bisher erwartet. Die Forschungsinstitute haben ihre Prognose auf 1,3% angehoben und das trotz anhaltender Krisen wie dem Iran-Krieg. Im Frühjahr hatten die Experten noch mit einem Wachstum von 0,6% gerechnet. Der Bundestag hat sich zum ersten Mal mit der geplanten Reform der Geheimdienste beschäftigt. Bundesnachrichtendienst und Verfassungsschutz sollen deutlich mehr Rechte bekommen und in Zukunft auch aktiv gegen Hacker und Saboteure vorgehen dürfen. Wieder Drohnenalarm an einem deutschen Flughafen. Am Airport Berlin-Brandenburg wurde deshalb der Flugbetrieb am Abend kurzzeitig gestoppt. Zuvor war eine Drohne über dem Gelände gesichtet worden, heißt es von der Bundespolizei. Nach rund 45 Minuten liefen Starts und Landungen wieder. In den USA dürfen die ausgesperrten Sender CNN, Politico und MS Now zurück ins Weiße Haus. Ein Bundesrichter hat das von US-Präsident Trump angeordnete Hausverbot aufgehoben. Trump hatte die Sender rausgeworfen, weil sie seiner Meinung nach Fake News über seine Arbeit verbreiten.
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2: Wolkig und immer mal wieder nass ist es gerade. Vor allem im Norden und Osten sind Schauer dabei. Ganz vereinzelt auch kurze Gewitter. Richtung Nachmittag wird es von Nordwesten her freundlicher. Im Westen kommt öfter die Sonne raus. Und die Höchstwerte liegen bei 16 bis 23 Grad. Morgen dann meist sonniger, nach ein bisschen Nebel, maximal 24 Grad.
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4: Kurz nach 11, Donnerstagvormittag. Die Wiese in München ist ja auch schon längst wieder geöffnet. Jeden Tag mega Stimmung. Auch mit unseren 80s Oktoberfest-Tracks. Die hört ihr auf allen gängigen Streaming-Portalen für die perfekte Wiesenstimmung. Auch mit Depeche Mode im Oktoberfest-Style. Hört gern mal rein auf 80s80s.de. Jetzt Depeche Mode im Original Master and Servant. Ich bin Sabine Heif.

0: Damals Overkill, heute dreh ich lauter. Reinhold Heil von Spliff über New Order, Blue Monday.
1: Blue Monday war das auch eine, nee, war 83, wurde ja für die deutsche Version von Deutschland 83, das war eine Serie, für die ich den Score geschrieben habe, wurde das als Titelmelodie ausgesucht, und ich war total dagegen, weil ich eigentlich das Stück nicht mehr hören konnte. Und das hatte halt so eine Programmierung von einem Oberheim DMX Drumcomputer mit diesem maschinengewehrähnlichen Bassdrum, die so dynamisch war. Und damals konnte ich das irgendwie nicht leiden. Vielleicht wahrscheinlich auch, weil es einfach überall rauskam aus den Lautsprechern. Und im Nachhinein denkt man natürlich, ja, Klassiker, ne? Ist einfach sofort erkennbar. Der Text auch, die ganze Atmosphäre, geil. Ich fand halt dieses Drum-Programming, ging mir irre auf die Nerven.

0: Donnerstagvormittag. 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
1: Heute am 24. September 1988 schreibt Bobby McFerrin Musikgeschichte, und zwar mit einem Song ohne Instrumente, nur mit seiner Stimme.
2: When you worry, your face will frown, and that will bring everybody down. So don't worry.
1: Don't Worry, Be Happy ist der erste reine A-Cappella-Song, der jemals Platz 1 der US-Billboard-Charts gewonnen hat.

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1: Und wir gehen jetzt in den 24. September 1983. Ein großer Erfolg für die Band Culture Club. Die Musiker rund um Frontmann Boy George schaffen ihren zweiten Nummer 1-Hit in den heimischen britischen Charts mit der Single Karma Chameleon. Der Song bleibt für ganze 6 Wochen an der Spitze und wird zur meistverkauften Single des Jahres in Großbritannien. Zur gleichen Zeit befinden sich in Deutschland 2 Dänen namens Laidback auf Platz 1 mit Sunshine.

0: Auch dieser Song hält sich 6 Wochen auf der Spitzenposition.
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80s mit Lionel Richie für euch. Und er wird zum Wiederholungstäter, geht zurück nach Las Vegas. Jetzt im Oktober und November ist er in Sin City gebucht. Mit 77 Jahren immer noch krass unterwegs, also schon beeindruckend. Der King of Hearts, wie er sich selber gerne nennt. Und den anderen King, den habe ich jetzt für euch. Michael Jackson, der King of Pop bei uns, hat sogar ein eigenes Radio im Web oder auch in der 80s App. Jetzt mit Smooth Criminal.

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1: Im Studio Eva-Maria Wölfel. Die deutsche Wirtschaft wächst deutlich kräftiger als bisher erwartet. Die Forschungsinstitute haben ihre Prognose auf 1,3% angehoben und das trotz anhaltender Krisen wie dem Iran-Krieg. Im Frühjahr hatten die Experten noch mit einem Wachstum von 0,6% gerechnet. Berlin zieht sich offiziell aus dem Rennen um die Olympischen Spiele zurück. Der regierende Bürgermeister Wegner macht die Linke dafür verantwortlich. Grund: Spitzenkandidatin Ehralp hatte nach dem Wahlsieg gesagt, dass sich die Bewerbung Berlins erledigt habe. Nachdem die USA den russischen Machthaber Putin zum G20-Gipfel eingeladen haben, stellt die Bundesregierung klar, es gibt angesichts des Kriegs in der Ukraine keine Normalität im Umgang mit Russland. Nach Angaben eines Regierungssprechers hat die Regierung noch nicht entschieden, wie sie mit dieser Einladung umgeht. Für Deutschlands neuen Fußball-Bundestrainer geht's heute so richtig los. Jürgen Klopp hat sein erstes Spiel. In der Nations League geht es ab 20.45 Uhr auswärts gegen die Niederlande.
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3: Wolkig und immer mal wieder nass ist es gerade. Vor allem im Norden und Osten sind Schauer dabei. Ganz vereinzelt auch kurze Gewitter. Richtung Nachmittag wird es von Nordwesten her freundlicher. Im Westen kommt öfter die Sonne raus. Und die Höchstwerte liegen bei 16 bis 23 Grad. Morgen dann meist sonniger, nach ein bisschen Nebel, maximal 24 Grad.
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4: 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Aller guten Maxis sind drei. Zumindest immer hier um kurz nach 12 in der Maxi-Pause. Da kriegt ihr die volle Packung XL80er. Eure Lieblingssongs und sonst natürlich auch jederzeit im Maxi-Radio im Web. Jetzt aber erstmal ab in die Stunde mit Phil Oakey und The Human League. Human beim coolen Sound der 80er. Ich bin Sabine für Torte. Schön, dass ihr reinhört.

Jet Set Alpha Will. Nur eine Maxi von vielen aus unserem 80s Maxi Radio. Da ist richtig was los. Findet ihr über die kostenfreie Sender-App die ganz besonderen Versionen, die Extended Songs. Und überhaupt geht's hier um die Länge. Wir nehmen uns da richtig Zeit für den coolen Sound der 80er. Immer mittags und jederzeit natürlich auch mit euren Maxi-Wünschen. Die könnt ihr uns ganz einfach per Web-Message zukommen lassen. So wie Maya Schmidt. Sie schreibt, sie ist großer Wave-Music-Fan, liebt A Flock of Seagulls. Und die habe ich auch jetzt für dich. Die Extended Version. Wishing if I had a photograph of you. Ich wünschte, ich hätte ein Foto von dir. Ja, in den 80ern war das noch nichts, ne? Mit den schnellen Selfies. Da haben wir noch Filmrollen entwickelt und auf die Bilder gewartet, die man so geschossen hat.

Neu dabei, Frankie Goes to Hollywood, Rage Hard. Eingewortet von Robert aus Stuttgart über die

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1: Nena arbeitet an einem neuen Album. Für 2027 hat sie zudem bereits ja eine Hallentour unter dem Namen Alles ist gut angesetzt, wenn nichts dazwischen kommt, denn sie hatte in letzter Zeit ein bisschen Pech. Kurz vor der Veröffentlichung der Single Alles ist gut im Juni rutschte Nena nämlich auf einem nassen Stein aus, brach sich das Handgelenk und die Konzerte mussten abgesagt werden. Eine Operation stand an. Sie hat bei Instagram geschrieben, das ist mein erster Knochenbruch ever. Tja, wenige Stunden später erschien dann ein Song, dessen Titel kaum trockener auf diese Situation hätte reagieren können. Alles ist gut nämlich. Typisch Nena, immer schön positiv denken. Inhaltlich beschreibt sie ihr kommendes Album selbst als bewussten Gegenentwurf zur Dauerbeschallung mit schlechten Nachrichten. Tja, für die Tour hat sie bislang 13 Konzerte angekündigt. Die startet Anfang Oktober 27 in Frankreich und endet dann im November in München. Die genauen Termine wie immer zum Nachlesen auf 80s80s.de. Wir freuen uns aufs nächste Jahr mit Nena. 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

mit dem coolen Sound der 80er durch euren Donnerstag. Und jetzt ist es raus. Carnaval de Luz heißt das neue Album von U2. Und die erste Single Silencio ist heute erschienen.

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1: Im Studio Eva Maria Wölfel. Nächster Vorstoß in Sachen Organspende im Bundestag. Die Abgeordneten haben über einen neuen Anlauf zur Widerspruchslösung debattiert. Danach soll in Zukunft jeder zum Organspender werden, der nicht ausdrücklich widerspricht. Ein ähnlicher Vorstoß war vor 6 Jahren gescheitert. Die Stimmung ist schlechter als die Lage. Das sagen führende Experten mit Blick auf die Wirtschaft in Deutschland. Sie verdoppeln ihre Wachstumsprognose für dieses Jahr und gehen von 1,3% aus. 2 Gründe, die trotz des Irankriegs robuste Weltwirtschaft und der KI-Boom. Berlin zieht sich offiziell aus dem Rennen um die Olympischen Spiele zurück. Der regierende Bürgermeister Wegner macht die Linke dafür verantwortlich. Grund: Spitzenkandidatin Ehralp hatte nach dem Wahlsieg gesagt, dass sich die Bewerbung Berlins erledigt habe. Heute wird es ernst für Jürgen Klopp. Er hat am Abend sein erstes Länderspiel als neuer Bundestrainer. In Amsterdam spielt das DFB-Team in der Nations League gegen die Niederlande. Los geht's um 20.45 Uhr.
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3: Wechselhaft ist es heute Mittag, vor allem im Nordosten mit vielen Wolken und immer wieder Schauern. Ganz vereinzelt kann auch mal ein kurzes Gewitter dabei sein. Weiter Richtung Westen wird es im Laufe des Nachmittags freundlicher, da kommt öfter die Sonne raus und es bleibt meist trocken. Dazu werden es 16 bis 23 Grad. Morgen gibt es im Osten noch mal Wolken und einzelne Schauer, sonst setzt sich mehr Sonne durch bei maximal 24 Grad.
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5: 24. September, nur noch 3 Monate bis Weihnachten und überall gibt's jetzt schon Adventskalender zu kaufen. Verrückt! Habt einen schönen Donnerstag und kommt vor allem gut in den Nachmittag. Der coole Sound der 80er mit Aha gleich nach Depeche Mode. Ich bin Sabine für Torte, hi!

Der Down Under Sound von Men at Work, der wird uns nie aus dem Ohr gehen. Also, als wir das zum ersten Mal gehört haben, wir haben das hier tagelang gesungen, Ralle und ich, und sind völlig ausgeflippt. Also, so ein frischer Sound. Ja, wenn es heute an der Tür klingelt, bei uns, dann fängt einer an zu singen. Who can it be now? Also, das ist schon ein Saying geworden bei uns. 80s, 80s.

0: Der coole Sound der 80er am Donnerstag, jetzt mit einem alten Bekannten aus unserem NDW Radio.
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0: Boah, habe ich aber lange nicht mehr gehört. So geht's vielen von euch mit dieser Rubrik 80er, die viel zu lange einfach nicht gespielt wurden und irgendwie verschollen sind. Aber unser Mann vom Morgen, Peter Illmann, holt sie euch immer dienstags und donnerstags an die Oberfläche. Wen hast du dir denn heute vorgeknüpft?
2: Ja, es geht um einen Mann, den wir eigentlich als relativ schrill gesehen haben zur Zeit der Neuen Deutschen Welle, im Nachthemd oder in der Zwangsjacke. Es geht um Hubert K. Aber der Mann kann wesentlich mehr, hat richtig viel Talent, hat Hits mitgeschrieben, wie zum Beispiel Blue Night Shadow oder auch Dancing into Danger oder viele Hits für Sandra. Hubert K., also ein Mann, der wirklich sehr, sehr viele Facetten hat, muss ich sagen. Und einen Song, den er 1984 rausgebracht hat, finde ich auch besonders schön. Und der hat nichts mit der Schrillheit der Anfangsjahre zu tun, sondern der ist einfach nur richtig schön und gut, wenn der Mond die Sonne berührt. Hubert K.

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Duran Duran.

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1: Heute am 24. September 1988 schreibt Bobby McFerrin Musikgeschichte, und zwar mit einem Song ohne Instrumente, nur mit seiner Stimme.
2: When you're worried, your face will frown, and that will bring everybody down. So don't worry.
1: Don't Worry, Be Happy ist der erste reine A Cappella-Song, der jemals Platz 1 der US-Billboard-Charts geworden ist.

worry, be happy. Und wir gehen jetzt in den 24. September 1983. Ein großer Erfolg für die Band Culture Club. Die Musiker rund um Frontmann Boy George schaffen ihren zweiten Nummer 1-Hit in den heimischen britischen Charts mit der Single Karma Chameleon. Der Song bleibt für ganze 6 Wochen an der Spitze und wird zur meistverkauften Single des Jahres in Großbritannien. Zur gleichen Zeit befinden sich in Deutschland zwei Dänen namens Laid Back auf Platz 1 mit Sunshine Road.

0: 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Auch dieser Song hält sich 6 Wochen auf der Spitzenposition. 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

Kommt gut durch den Donnerstag. Der coole Sound der 80er mit Peter Gabriel gleich. Für alle bei der Arbeit in der Werkstatt, an die Handwerker, der Vorschlaghammer, The Sledgehammer. Vorher The Jubel League und die geschätzte Anne Clark. Queen of Darkness, den Beinamen hat sie ihrem düsteren, melancholischen Musikstil zu verdanken. Ganz speziell und ganz easy vor allem für euch im Darkwave Radio. Ein eigener Musikstream für den düsteren Sound der 80er. Jederzeit im Web oder auch ganz bequem über die 80s App. Sleeper in Metropolis.

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1: Im Studio Hanna Messerschmidt. Die deutsche Wirtschaft wächst deutlich kräftiger als bisher erwartet. Die Forschungsinstitute haben ihre Prognose auf 1,3% angehoben und das trotz anhaltender Krisen wie dem Iran-Krieg. Im Frühjahr hatten die Experten noch mit einem Wachstum von 0,6% gerechnet. Der Bundestag hat sich heute unter anderem mit dem Thema Organspende beschäftigt. In Zukunft soll jeder zum Spender werden, der nicht ausdrücklich widerspricht. Ein ähnlicher Antrag war vor 6 Jahren gescheitert. Für dieses Mal sind die Initiatoren aus mehreren Fraktionen aber optimistisch. Berlin zieht sich offiziell aus dem Rennen um die Olympischen Spiele zurück. Der regierende Bürgermeister Wegner macht die Linke dafür verantwortlich. Grund? Spitzenkandidatin Ehralp hatte nach dem Wahlsieg gesagt, dass sich die Bewerbung Berlins erledigt habe. Darauf hat Fußball-Deutschland gewartet. Jürgen Klopp feiert heute seine Premiere als neuer Bundestrainer. Im Nations-League-Spiel gegen die Niederlande steht er erstmals an der Seitenlinie. In dieser XXL-Länderspielpause gibt es außerdem noch 2 Partien gegen Griechenland und 1 gegen Serbien.
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3: Wechselhaft ist es heute Mittag, vor allem im Nordosten mit vielen Wolken und immer wieder Schauern. Ganz vereinzelt kann auch mal ein kurzes Gewitter dabei sein. Weiter Richtung Westen wird es im Laufe des Nachmittags freundlicher, da kommt öfter die Sonne raus und es bleibt meist trocken. Dazu werden es 16 bis 23 Grad. Morgen gibt es im Osten noch mal Wolken und einzelne Schauer. Sonst setzt sich mehr Sonne durch bei maximal 24 Grad.
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5: Ahoi und willkommen im Nachmittag. Heute ist Weltschifffahrtstag mit 3F und wir schippern durch den Donnerstag mit dem coolen Sound der 80er. Freue mich, dass ihr reinhört. Ich bin Sabine, kurz nach 14 Uhr. Gleich mit feinstem 80s Rock von Joan Jett nach Kate Bush und Whitney Houston.

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1: Ja, manchmal braucht es einfach mehrere Anläufe für den Erfolg. I Love Rock'n'Roll scheiterte so oft, dass es eigentlich ein Wunder brauchte. 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
1: Die Hooters sind wieder im Anmarsch. Ja, mit All You Zombies, Johnny B. und weiteren Hits haben die Hooters große Erfolge in den 80ern gefeiert. 85 zum Beispiel kürte der Rolling Stone die Band zur Best New Band of the Year. Im Juli desselben Jahres dann wurde die Gruppe außerdem ausgewählt, das legendäre Live Aid Konzert in Philadelphia zu eröffnen. Ja, und auch heute ist jede Menge los bei Bandgründer Rob Hyman und Eric Bazilian und ihrer Truppe. Letztes Jahr legte die Band nicht nur die neue Single Pendulum vor, sondern veröffentlichte mit 45 Alive auch ihr erstes Live-Album seit fast einem Jahrzehnt. Jetzt geht's weiter, es folgt Every Ticket Tells a Story, die Europa-Sommertournee 2027, mit der die Hooters ihr 47-jähriges Bestehen als Band feiern. Die genauen Tourdaten findet ihr wie immer bei uns online auf 80s80s.de.
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dieses Jahr. Am ersten Weihnachtsfeiertag jährt sich George Michaels Todestag schon zum 10. Mal. Verrückt, wie schnell die Zeit vergangen ist. Ja, und bereits vorher, am 4. November, läuft George Michael The Faith Tour mit bisher unveröffentlichtem Bildmaterial in den Kinos. Quasi wie ein Live-Konzertbesuch. Bin ich sehr gespannt drauf und ziehe mir diesen Streifen auf jeden Fall rein. Ihr hört ihn bei uns jederzeit im 80s Love Radio. Careless Whisper.

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1: Im Studio Hanna Messerschmidt. Die Stimmung ist schlechter als die Lage. Das sagen führende Experten mit Blick auf die Wirtschaft in Deutschland. Sie verdoppeln ihre Wachstumsprognose für dieses Jahr und gehen von 1,3% aus. Zwei Gründe: die trotz des Iran-Kriegs robuste Weltwirtschaft und der KI-Boom. Der Bundestag hat sich zum ersten Mal mit der geplanten Reform der Geheimdienste beschäftigt. Bundesnachrichtendienst und Verfassungsschutz sollen deutlich mehr Rechte bekommen und in Zukunft auch aktiv gegen Hacker und Saboteure vorgehen dürfen. Der Opposition, insbesondere der AfD und Linkspartei, gehen die Maßnahmen zu weit. In der EU sind in den ersten 8 Monaten des Jahres mehr Autos verkauft worden. Das Plus bei den Neuzulassungen lag bei über 5% im Vergleich zum Vorjahreszeitraum. Vor allem bei E- und Hybridautos hat der Verkauf zugelegt. Ein Grund dafür sind Förderprogramme. Heute wird es ernst für Jürgen Klopp. Er hat am Abend sein erstes Länderspiel als neuer Bundestrainer. In Amsterdam spielt das DFB-Team in der Nations League gegen die Niederlande. Los geht's um 20.45 Uhr.
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2: Viele Wolken gibt's gerade und in Osten sind auch immer mal wieder Schauer dabei. Ganz vereinzelt sogar ein kurzes Gewitter. Richtung Abend wird's dann von Nordwesten her freundlicher. Im Westen bleibt's meist sonnig und trocken. Temperaturmäßig liegen wir aktuell so bei 16 bis 23 Grad. Morgen dann oft Sonne, nur ab und zu noch ein Schauer. Maximal bis 24 Grad.
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4: Kurz nach 15 Uhr auf den Donnerstagnachmittag, ich sag mal so, mit einer halben Kniescheibe schon im Wochenende. Bei mir gleich weiter mit dem einzigen bisher deutschsprachigen Nummer 1-Hit in den US-amerikanischen Verkaufscharts. Hammer, wie das Falco hingekriegt hat. Außerdem noch Madonna und den Start macht die Tanzlehrerin Paula Abdul.

0: ein Auftritt, der alles verändert hat. Steve Norman von Spandau Ballet über Falco. Rock Me Amadeus.
1: Edis Falco.
2: Falco kam damals völlig überraschend. So ein Typ im barocken Outfit, dazu elektronische Musik, das hatte vorher niemand so gesehen oder gehört. Rock Me Amadeus, das war mutig, eigenständig und absolut zeitgemäß. Leider ist Falco viel zu früh gegangen, aber dieser Song, der bleibt einzigartig.
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80s, 80s, Donnerstag, Feierabend-Endspurt. Achtet heute bitte auf diesen Winner-Track des Tages. Da zucken die Hosenbeine. Der gute Herbie Hancock und Rocket. Heute also ein Song aus unserem Breakdance-Radio online und in der App. Nicht zu überhören, denke ich mal. Wir sind in den Music Weeks, bedeutet, sobald der Winner-Track in voller Länge läuft, und das passiert mehrmals am Tag, notiert euch die Uhrzeit und meldet euch damit an auf 80s80s.de. Dann seid ihr im Rennen für die täglichen coolen Sonos-Boxen. Und wer noch keine Gelegenheit hatte, ich spiele den Song nochmal ein bisschen später. Er lief ja vorhin erst so spätestens kurz nach 18 Uhr. Alle Infos natürlich online 80s80s.de.

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1: Heute am 24. September 1988 schreibt Bobby McFerrin Musikgeschichte, und zwar mit einem Song ohne Instrumente, nur mit seiner Stimme.
2: 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So don't worry.
1: Don't Worry, Be Happy ist der erste reine A-Cappella-Song, der jemals Platz 1 der US-Billboard-Charts

0: 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Und wir gehen jetzt in den 24. September 1983. Ein großer Erfolg für die Band Culture Club. Die Musiker rund um Frontmann Boy George schaffen ihren zweiten Nummer 1-Hit in den heimischen britischen Charts mit der Single Karma Chameleon. Der Song bleibt für ganze 6 Wochen an der Spitze und wird zur meistverkauften Single des Jahres in Großbritannien. Zur gleichen Zeit befinden sich in Deutschland 2 Dänen namens Laid Back auf Platz 1 mit Sunshine Reggae. Sunshine, Sunshine Reggae. 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Auch dieser Song hält sich 6 Wochen auf der Spitzenposition. 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

Bevor die wilden Jungs mit Duran Duran kommen, bleiben wir mal bei den Ladies in the House auf dem Dancefloor. Matika gerade war ein Tick schneller, langsamer, fast engelsgleich, elfenhaft geht es jetzt auf die Disco-Tanzfläche mit Valerie Dor. Na klar, ein Song aus unserem Italo Disco Radio online und in der App. Übrigens, wer Italo Disco liebt, auch gleich nachher um 19 Uhr bei mir wieder drei ausgewählte Songs daraus im Italo Disco Request. Da könnt ihr gerne eure Wünsche abgeben über 80s80s.de. Aber zurück zum Song. Valerie Dor 1984, der erste große Welterfolg. Hier ist The Night auf 80s80s.

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1: Im Studio Hanna Messerschmidt. Die deutsche Wirtschaft wächst deutlich kräftiger als bisher erwartet. Die Forschungsinstitute haben ihre Prognose auf 1,3% angehoben und das trotz anhaltender Krisen wie dem Iran-Krieg. Im Frühjahr hatten die Experten noch mit einem Wachstum von 0,6% gerechnet. Der Bundestag hat sich heute unter anderem mit dem Thema Organspende beschäftigt. In Zukunft soll jeder zum Spender werden, der nicht ausdrücklich widerspricht. Ein ähnlicher Antrag war vor 6 Jahren gescheitert. Für dieses Mal sind die Initiatoren aus mehreren Fraktionen aber optimistisch. Bei Union und SPD deutet sich laut Bild-Zeitung ein Kompromiss im Rentenstreit an. Konkret geht es um die sogenannte Rente mit 63. Die soll im Kern erhalten bleiben, allerdings muss man in Zukunft wohl 47 Jahre arbeiten, um abschlagsfrei in Rente zu gehen. Aktuell sind es 45 Beitragsjahre. Für Deutschlands neuen Fußball-Bundestrainer geht's heute so richtig los. Jürgen Klopp hat sein erstes Spiel. In der Nations League geht es auswärts gegen die Niederlande. Klopp sagt, jetzt müssen Ergebnisse her. Das Team versucht aber unter all dem Druck trotzdem Spaß zu haben.
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2: Viele Wolken gibt's gerade und in Osten sind auch immer mal wieder Schauer dabei. Ganz vereinzelt sogar ein kurzes Gewitter. Richtung Abend wird's dann von Nordwesten her freundlicher. Im Westen bleibt's meist sonnig und trocken. Temperaturmäßig liegen wir aktuell so bei 16 bis 23 Grad. Morgen dann oft Sonne, nur ab und zu noch ein Schauer. Maximal bis 24 Grad.
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4: Um kurz nach 16 Uhr. Wunderschönen Feierabend, entspurt euch. Ich bin George. Gleich unter anderem mit Yazoo und Alison Moyet von Yazoo ist hier auf Tour zurzeit. Heute Abend ist sie in Berlin. Übermorgen, soviel ich weiß, in Frankfurt. Alle Tourtermine findet ihr online da. Singt, da spielt sie, da performt sie natürlich auch die Songs aus der Yazoo-Zeit. Mal so als Tipp für euch. Außerdem mit dabei gleich bei mir Bronze Gebiet und den Start machen erstmal Loverboy und Turn Me Loose.

Gründet ihr nicht gleich eine Band? Es war fast wie eine arrangierte Ehe, sagt Mouillet später in einem Interview. Denn sie und Vince wussten so gut wie gar nichts voneinander. Doch die musikalische Ehe der beiden wird hoch erfolgreich. Ihr erster Hit? Only You.

80s, Donnerstagnachmittag, ich bin George, grüße euch und achtet weiter heute auf diesen Winner-Track des Tages. Der gute Herbie Hancock und Rocket. Heute also ein Song aus unserem Breakdance Radio online und in der App nicht zu überhören, denke ich mal. Bedeutet, sobald der Winner-Track in voller Länge läuft, das passiert mehrmals am Tag, notiert euch die Uhrzeit und meldet euch damit an auf 80s80s.de. Dann seid ihr im Rennen für die täglichen coolen Sonos-Boxen in unseren Music Weeks. Und wer noch keine Gelegenheit dazu hatte, sich die Uhrzeit zu notieren, spätestens in 2 Stunden spiele ich den Song nochmal.

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1: Bei Yellow heißt es zurück in die Zukunft. Ja, gezielt nach dem Motto To the Future, Through the Past. Beamen nämlich die Schweizer ihr Album Timelab auf die Erde. Nach der außergewöhnlichen, bisschen nach Sommerhit klingenden Single Around the Sun schoben Yellow mit Breakout jetzt einen weiteren Appetizer nach und kündigen für den 30. Oktober das neue Album an. Artwork und Sound des Albums knüpfen an die Alben der 80er an, aber die Vergangenheit ist für Yellow kein Museum, sondern Material, so sagt es jedenfalls Songwriter Boris Blank. Die Zeit fängt dort an, wo sie aufhört oder umgekehrt, sagt er. Ja, alles, was das Duo über die Jahrzehnte also so produziert hat, bleibt Teil seiner Klangpalette. Aus alten Ideen entstehen neue Stücke, aus vertrauten Versatzstücken etwas, das wieder nach vorne zeigt. Also, man darf sehr gespannt sein auf Timelab. Das neue Yellow-Album am 30. Oktober soll's rauskommen.
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0: Jetzt gleich mit Musik von U2 aus unserem Rock Radio online und in der App. Und was U2 angeht, ihr wisst es sicher schon, morgen am 25. September sind es ja mittlerweile 50 Jahre seit der ersten gemeinsamen Probe. Man sagt hier die Geburtsstunde von U2. Unser Special morgen mit Kollegin Sabine und Expertin Birgit Fuß ab 20 Uhr hier bei uns mit viel U2-Musik und vielen Geschichten dahinter. Und Birgit Fuß ist ja Autorin, hat U2 auch schon mehrfach persönlich getroffen und interviewt, darüber geschrieben und mal nachgefragt bei Birgit, was macht denn U2 zu so einer besonderen Band in den 80s?
1: Ja, ich finde, dass U2 schon und gerade in den 80er Jahren eine der wenigen Bands waren, die sich ganz früh so auf so eine Art Sinnsuche gemacht haben und immer versucht haben, eben nicht nur so ein schönes, glänzendes Pop-Leben darzustellen, sondern wirklich ein bisschen so die Realität sehen, aber trotzdem auf Zuversicht pochen und trotzdem darauf zu bestehen, dass es besser werden kann.
0: Und man bemerkt ja auch so ein riesengroßes Fable für die USA, für Amerika bei den Jungs. Ne? Wie kommt das denn?
1: Die U2 hatten schon immer so eine riesen Faszination mit Amerika. Vielleicht würde man sich ein bisschen wundern, warum die vier Iren jetzt immer unbedingt da nach Amerika wollen. Aber ich glaube, es war halt immer das gelobte Land für den Rock'n'Roll. Es war halt Rock'n'Roll, Blues, das war alles, was man in dem kleinen Irland nicht hatte. Ja, ich glaube, dass U2 eine ganz starke Sehnsucht nach Amerika hatten damals. Und später dann natürlich auch immer mehr die Kritik auch an Amerika, die ja auch schon von Anfang an immer mit dabei war, aber was natürlich in den letzten Jahren, sage ich mal, nicht besser geworden ist.
0: Sagt Birgit Fuß, Autorin, Journalistin, hat sich sehr viel mit U2 beschäftigt und das hören wir auch morgen Abend im Special mit Kollegin Sabine hier bei 80s 80s, viel U2-Musik, aber auch jetzt schon ein Vorgeschmack, Riesenhit With or Without You.

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1: Im Studio Hanna Messerschmidt. Die Stimmung ist schlechter als die Lage. Das sagen führende Experten mit Blick auf die Wirtschaft in Deutschland. Sie verdoppeln ihre Wachstumsprognose für dieses Jahr und gehen von 1,3% aus. Zwei Gründe: die trotz des Iran-Kriegs robuste Weltwirtschaft und der KI-Boom. Der Bundestag hat sich zum ersten Mal mit der geplanten Reform der Geheimdienste beschäftigt. Bundesnachrichtendienst und Verfassungsschutz sollen deutlich mehr Rechte bekommen und in Zukunft auch aktiv gegen Hacker und Saboteure vorgehen dürfen. Der Opposition, insbesondere der AfD und Linkspartei, gehen die Maßnahmen zu weit. Die Hitzewellen im Sommer haben die deutsche Wirtschaft 25 Milliarden Euro gekostet. Das zeigt eine Studie der Allianz. Bei Hitze sinkt demnach die Produktivität, etwa wegen längerer Pausen, mehr Krankentagen und schlechter Kühlung. Heute wird es ernst für Jürgen Klopp. Er hat am Abend sein erstes Länderspiel als neuer Bundestrainer. In Amsterdam spielt das DFB-Team in der Nations League gegen die Niederlande. Los geht's um 20.45 Uhr.
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3: Wechselhaft ist es gerade. Im Osten hängen viele Wolken, dazu gibt es immer mal wieder Schauer und ganz vereinzelt auch kurze Gewitter, während es sonst schon freundlicher wird. Dazu liegen die Höchstwerte heute je nach Region bei 16 bis 23 Grad. Morgen wird es dann oft sonniger nach ein bisschen Nebel, nur vereinzelt gibt es im Osten noch Schauer, maximal bis 24 Grad.
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5: Kurz nach 17 Uhr, Feierabend-Endspurt. Ich bin George, grüße euch. Wir spielen ja sowieso auch häufig Nummern, die woanders nicht laufen, die ihr woanders vermisst. Hier hört ihr all die Perlen, aber es gibt noch so richtig ausgewiesene Radio-Raritäten, auch von Hubert K. Diese Radio-Raritäten hört ihr immer dienstags und donnerstags und auch gleich bei mir so um 16:45, schätze ich mal. Ich habe noch ein paar Songs vorher, ne? Bengals, Wham, Tracy Chapman, aber erstmal Billy Idol.

0: So viel Leichtigkeit, Eingängigkeit und Einfachheit muss man sich auch erstmal trauen. Gefällt mir. Thomas Anders von Modern Talking über Wham. Wake me up before you go go. 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
1: 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Wham waren, ja, war ja auch ein Duo, erfolgreiches Duo in den 80ern. Auch so gute Laune. Und ich war großer Wham-Fan und später auch von George Michael. Und das waren ja so die Anfänge von Wham, die ich damals so auch mitverfolgt habe. Das war so ein bisschen kurz vor Modern Talking war das, ne? Also es war auch irgendwie das, wo ich dachte, wow, so kann man auch Musik machen. Und ich hätte das an nie Engländern gegeben, weil es für mich gar nicht so britisch klang.

0: Also wenn das kein berühmter Hit war und ist, dann weiß ich auch nicht. Bangles Manic Monday. Aber es gibt ja auch die Radio-Raritäten.
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0: Ja, obwohl sie teilweise auch sehr erfolgreich, bekannt und eben auch beliebt sind bei uns, hört ihr diese Songs. Und da kümmert sich sehr liebevoll unser Morgenkollege Peter Illmann drum. Und heute geht es um einen sehr bekannten Typen, nicht nur der neuen deutschen Welle, aber mehr von Peter.
2: Ja, es geht um einen Mann, den wir eigentlich als relativ schrill gesehen haben zur Zeit der neuen deutschen Welle, im Nachthemd oder in der Zwangsjacke. Es geht um Hubert K. Aber der Mann kann wesentlich mehr, hat richtig viel Talent, hat Hits mitgeschrieben, wie zum Beispiel Blue Night Shadow oder auch Dancing into Danger oder viele Hits für Sandra. Hubert K. also ein Mann, der wirklich sehr, sehr viele Facetten hat, muss ich sagen. Und einen Song, den er 1984 rausgebracht hat, finde ich auch besonders schön. Und der hat nichts mit der Schrillheit der Anfangsjahre zu tun, sondern der ist einfach nur richtig schön und gut, wenn der Mond die Sonne berührt. Hubert K.
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1: Heute am 24. September 1988 schreibt Bobby McFerrin Musikgeschichte, und zwar mit einem Song ohne Instrumente, nur mit seiner Stimme.
2: When you worry, your face will frown, and that will bring everybody down. So don't worry.
1: Don't Worry, Be Happy ist der erste reine A-Cappella-Song, der jemals Platz 1 der US-Billboard-Charts geworden ist.

Worry, be happy. Und wir gehen jetzt in den 24. September 1983. Ein großer Erfolg für die Band Culture Club. Die Musiker rund um Frontmann Boy George schaffen ihren zweiten Nummer 1-Hit in den heimischen britischen Charts mit der Single Karma Chameleon. Der Song bleibt für ganze 6 Wochen an der Spitze und wird zur meistverkauften Single des Jahres in Großbritannien. Zur gleichen Zeit befinden sich in Deutschland 2 Dänen namens Laid Back auf Platz 1 mit Sunshine.

0: 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Auch dieser Song hält sich 6 Wochen auf der Spitzenposition. 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

80s am Donnerstagnachmittag, jetzt mit Musik aus unserem Rockradio mit einem großen Touch Liebe darin und vor allem quasi Maschendrahtzaun, nicht eher ein Doppelstabmatte, ich weiß es nicht mehr genau. Wie war das noch im Video, wo Sänger Fish so rüttelte und herzergreifend Kaylee rief? Ich denke nur an die Zäune, weil ich mir gerade selbst fürs Grundstück was gekauft habe bei uns. Ismaralian aus dem Jahr 1985. 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
1: Im Studio Hanna Messerschmidt. Die deutsche Wirtschaft wächst deutlich kräftiger als bisher erwartet. Die Forschungsinstitute haben ihre Prognose auf 1,3% angehoben und das trotz anhaltender Krisen wie dem Iran-Krieg. Im Frühjahr hatten die Experten noch mit einem Wachstum von 0,6% gerechnet. Der Bundestag hat sich heute unter anderem mit dem Thema Organspende beschäftigt. In Zukunft soll jeder zum Spender werden, der nicht ausdrücklich widerspricht. Ein ähnlicher Antrag war vor 6 Jahren gescheitert. Für dieses Mal sind die Initiatoren aus mehreren Fraktionen aber optimistisch. Berlin zieht sich offiziell aus dem Rennen um die Olympischen Spiele zurück. Der regierende Bürgermeister Wegner macht die Linke dafür verantwortlich. Grund? Spitzenkandidatin Ehralp hatte nach dem Wahlsieg gesagt, dass sich die Bewerbung Berlins erledigt habe. Darauf hat Fußball-Deutschland gewartet. Jürgen Klopp feiert heute seine Premiere als neuer Bundestrainer. Im Nations-League-Spiel gegen die Niederlande steht er erstmals an der Seitenlinie. In dieser XXL-Länderspielpause gibt es außerdem noch 2 Partien gegen Griechenland und 1 gegen Serbien.
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2: Viele Wolken gibt es heute Abend. Dazu gehen immer mal wieder Schauer runter. Vereinzelt ist auch mal ein kurzes Gewitter dabei. An der Küste kann es dazu stürmisch werden. In der Nacht bleibt es noch oft nass. Später gibt es auch klarere Abschnitte und stellenweise Nebel. Die Tiefstwerte liegen bei 13 bis 0 Grad. Morgen wird es nach Nebel freundlicher. Nur vereinzelt sind noch Schauer drin. Maximal 24 Grad.
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4: Grüße euch am Donnerstagabend kurz nach 18 Uhr. Denkt dran, wir sind in den Music Weeks. Ihr gewinnt coole Sonos-Boxen täglich immer wieder. Achtet immer auf den Winner-Track des Tages. Wenn der in voller Länge läuft, meldet euch mit der Uhrzeit, wann das passiert ist, online. Und das Ganze geht dann ruckzuck auf 80s80s.de. Ich drücke euch die Daumen und ein kleiner Tipp. Die heute ziemlich hektische, coole Dance-Nummer aus unserem Breakdance-Radio. Herbie Hancock, Rocket, ist der Winner-Track des Tages. Und der ist höchstens noch eine Ampel Rotphase entfernt, also bleibt meiner Nähe, vorher noch Culture Club.

0: 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Taylor Dane, Tell It To My Heart.
1: Durch eine Freundin gelingt es Taylor Dane, ein Demo direkt auf den Schreibtisch von Produzent Clive Davis zu platzieren. Der ist im Laufe seiner Karriere für über 300 Nummer 1 Hits verantwortlich. Clive bietet ihr an, eine Single zu produzieren und wenn die nicht zündet, ist sie auch gleich wieder weg vom Fenster. Taylor aber glaubt an sich, zu Recht. Tell It To My Heart geht durch die Decke und wird ein Riesenhit.

keine Ahnung warum, aber dieser Song gerade war auf den Studentenpartys in den späten 80ern immer mega angesagt. Ich glaube, die fanden alle den ollen Hutchins so toll, die Mädels. Ich weiß es nicht. Gleich weiter mit Synthie-Pop aus den USA, Animotion nach Bananarama. Ein Song aus unserem Summer Radio online und in der App. Mir egal, ob jetzt Herbst ist. Zwischluppe.

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Reingevotet von Benny aus Hamburg über die 80s 80s App.

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1: Nena arbeitet an einem neuen Album. Für 2027 hat sie zudem bereits ja eine Hallentour unter dem Namen Alles ist gut angesetzt, wenn nichts dazwischen kommt, denn sie hatte in letzter Zeit ein bisschen Pech. Kurz vor der Veröffentlichung der Single Alles ist gut im Juni rutschte Nena nämlich auf einem nassen Stein aus, brach sich das Handgelenk und die Konzerte mussten abgesagt werden. Eine Operation stand an. Sie hat bei Instagram geschrieben, das ist mein erster Knochenbruch ever. Tja, wenige Stunden später erschien dann ein Song, dessen Titel kaum trockener auf diese Situation hätte reagieren können. Alles ist gut nämlich. Typisch Nena, immer schön positiv denken. Inhaltlich beschreibt sie ihr kommendes Album selbst als bewussten Gegenentwurf zur Dauerbeschallung mit schlechten Nachrichten. Tja, für die Tour hat sie bislang 13 Konzerte angekündigt. Die startet Anfang Oktober 27 in Frankreich und endet dann im November in München. Die genauen Termine wie immer zum Nachlesen auf 80s80s.de. Wir freuen uns aufs nächste Jahr mit Nena. Mehr

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80s, 80s, Donnerstagabend jetzt mit Musik aus unserem Boy-Radio. Und was den guten David Bowie angeht, jetzt kürzlich am 18. September ist ja eine Sammlung erschienen, die liefert Material aus einer Zeit, in der David Bowie zwar schon sehr ehrgeizig war, aber noch nicht so wirklich wusste, wo es lang geht mit dem Boy, wie er eigentlich klingen soll. Ganz interessant, und wir haben die 8 wichtigsten Erkenntnisse zur Veröffentlichung. Da ein paar Background-Infos für euch online auf 80s80s.de. Ja, in dieser Zeit von Ashes to Ashes, da hat David Bowie schon einige Stationen hinter sich. Hier ist er für euch auf 80s80s.

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1: Im Studio Hanna Messerschmidt. Heute wird es ernst für Jürgen Klopp. Er hat am Abend sein erstes Länderspiel als neuer Bundestrainer. In Amsterdam spielt das DFB-Team in der Nations League gegen die Niederlande. Los geht's um 20.45 Uhr. Die Stimmung ist schlechter als die Lage. Das sagen führende Experten mit Blick auf die Wirtschaft in Deutschland. Sie verdoppeln ihre Wachstumsprognose für dieses Jahr und gehen von 1,3% aus. Zwei Gründe: die trotz des Iran-Kriegs robuste Weltwirtschaft und der KI-Boom. Der Bundestag hat sich zum ersten Mal mit der geplanten Reform der Geheimdienste beschäftigt. Bundesnachrichtendienst und Verfassungsschutz sollen deutlich mehr Rechte bekommen und in Zukunft auch aktiv gegen Hacker und Saboteure vorgehen dürfen. Der Opposition, insbesondere der AfD und Linkspartei, gehen die Maßnahmen zu weit. Künstliche Intelligenz kann wohl helfen, viele noch unerkannte Herzprobleme binnen Sekunden zu erkennen. Britische Forscher haben eine KI so trainiert, dass sie bei einem EKG die meisten Menschen mit Herzschwäche und undichten Herzklappen identifiziert, auch wenn der Arzt eigentlich gar nicht danach gesucht hat.
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2: Viele Wolken gibt es heute Abend. Dazu gehen immer mal wieder Schauer runter. Vereinzelt ist auch mal ein kurzes Gewitter dabei. An der Küste kann es dazu stürmisch werden. In der Nacht bleibt es noch oft nass. Später gibt es auch klarere Abschnitte und stellenweise Nebel. Die Tiefstwerte liegen bei 13 bis 0 Grad. Morgen wird es nach Nebel freundlicher. Nur vereinzelt sind noch Schauer drin. Maximal 24 Grad.
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3: Kurz nach 19 Uhr für euch mal drei Songs aus unserem Italo-Disco-Radio. Gleich mit der Lady mit der Starkstrom-Wasserstoffblonden Frisur Spanja. Große Singer-Songwriterin der 80s. Vorher Dan Harrow, Hold On Tight.
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Spanier war das hier auf 80s 80s im Italo Disco Request. Immer drei Songs aus unserem Italo Disco Radio. Und der dritte kommt sofort, feinster Space Disco Sound. Aber was Spanier angeht, Call Me Easy Lady. Viele Songs, die gerade 40-Jähriges feiern. Sehr interessante, erfolgreiche Lady. Die Spanier, Ivana Spanier, die immer im Verbund mit ihrem Bruder Theo und ihrem sehr oft mit ihrem ehemaligen Lebensgefährten Alfredo Pignagnoli Musik produziert hat. Und zwar in einem kleinen, hübschen Reihenhaus, wo das Aufnahmestudio war und wo auch öfters mal die Fetzen flogen, wenn es um die Texte geht. Ja, die Venezianerin hat ja auch alles drauf gehabt bis heute. Mein Herz allerdings hängt voll an ihren Italo-Disco-Produktionen. Vielleicht geht es den meisten von euch ähnlich. Jetzt weiter mit dem dritten Song von drei jeweils im Italo-Disco Request of 80s 80s. Hier ist Space Disco Sound von Koto und Visitors.

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1: Heute am 24. September 1988 schreibt Bobby McFerrin Musikgeschichte, und zwar mit einem Song ohne Instrumente, nur mit seiner Stimme.
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1: Don't Worry, Be Happy ist der erste reine A-Cappella-Song, der jemals Platz 1 der US-Billboard-Charts geworden ist.

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1: Und wir gehen jetzt in den 24. September 1983. Ein großer Erfolg für die Band Culture Club. Die Musiker rund um Frontmann Boy George schaffen ihren zweiten Nummer 1-Hit in den heimischen britischen Charts mit der Single Karma Chameleon. Der Song bleibt für ganze 6 Wochen an der Spitze und wird zur meistverkauften Single des Jahres in Großbritannien. Zur gleichen Zeit befinden sich in Deutschland 2 Dänen namens Laidback auf Platz 1 mit Sunshine Road.

0: Auch dieser Song hält sich 6 Wochen auf der Spitzenposition.
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0: 80s, 80s am Donnerstagabend. Ich bin George, grüße euch und vielleicht habt ihr es ja mitbekommen oder auch online bei uns auf 80s80s.de. Gestern früh war Steve Norman von der 80s Megaband Spandau Ballet zu Gast im Peter Illmann Morgen. Denn Steve ist mit eigener Band unterwegs, The Sleeves. Nächstes Jahr zum Beispiel im Januar in Berlin und auch in Frankfurt. Seht ihr auch online auf 80s80s.de. Und viele Fans freuen sich natürlich dann erst recht, Spandau Ballet Songs wieder live zu hören. Denn natürlich wird er die auch spielen, wie uns Steve verraten hat.
1: I probably should be playing True, because there is a saxophone solo on there. What I came up with and what I wrote and which people still remind me about. And they sing it along to it at my concerts, melodically, I mean. None of the squeaks and squawks.
0: Er hat einen Slang drauf, der Junge, ja, ist ganz klar. Er sagt natürlich Spandau Ballet und True ist einer der Songs, den er gerne spielt, weil auch dieser Saxophon-Part drin ist für ihn als der Saxophonist. Und auch Co-Autor des Songs ist natürlich immer wieder eine große Ehre und Freude zu sehen, wie die Crowd mitsingt, tanzt und dahin schwelgt. Hier ist Spandau Ballet mit Steve Norman. So true.

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1: Im Studio Hanna Messerschmidt. Heute wird es ernst für Jürgen Klopp. Er hat am Abend sein erstes Länderspiel als neuer Bundestrainer. In Amsterdam spielt das DFB-Team in der Nations League gegen die Niederlande. Los geht's um 20.45 Uhr. Der Bundestag hat sich heute unter anderem mit dem Thema Organspende beschäftigt. In Zukunft soll jeder zum Spender werden, der nicht ausdrücklich widerspricht. Ein ähnlicher Antrag war vor 6 Jahren gescheitert. Für dieses Mal sind die Initiatoren aus mehreren Fraktionen aber optimistisch. Bei Union und SPD deutet sich laut Bild-Zeitung ein Kompromiss im Rentenstreit an. Konkret geht es um die sogenannte Rente mit 63. Die soll im Kern erhalten bleiben, allerdings muss man in Zukunft wohl 47 Jahre arbeiten, um abschlagsfrei in Rente zu gehen. Aktuell sind es 45 Beitragsjahre. US-Reporter unter anderem vom Sender CNN dürfen wieder ins Weiße Haus. Ein Bundesrichter hatte das von US-Präsident Trump verhängte Hausverbot gekippt. Erst hatte sich das Weiße Haus nicht daran gehalten, jetzt durften die Journalisten dann aber doch wieder rein.
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2: Viele Wolken gibt es heute Abend. Dazu gehen immer mal wieder Schauer runter. Vereinzelt ist auch mal ein kurzes Gewitter dabei. An der Küste kann es dazu stürmisch werden. In der Nacht bleibt es noch oft nass. Später gibt es auch klarere Abschnitte und stellenweise Nebel. Die Tiefstwerte liegen bei 13 bis 0 Grad. Morgen wird es nach Nebel freundlicher. Nur vereinzelt sind noch Schauer drin. Maximal 24 Grad.
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0: 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Rockwell, Somebody is Watching Me.
1: Hat es Rockwell nur geschafft, dass Michael Jackson den Refrain von Somebody's Watching Me singt? Tja, Rockwell kannte Michael schon aus Kindheitstagen und seine Schwester war mit Michaels Bruder Jermaine verheiratet. Wegen dieser Connection durfte Rockwell sein Lied Michael Jackson vorspielen. Ja, und er fand den Song so gut, dass Rockwell Michael fragte, ob er nicht mitsingen will. Und Jackson sagte spontan zu.

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Ich mich? 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

0: Newsflash!
1: In den letzten Monaten ist die Zahl der vermissten Personen dramatisch angestiegen. Die jüngste Veröffentlichung der lokalen Polizeibehörde berichtet von einem weiteren tragischen Fall. Es handelt sich um ein 19-jähriges Mädchen, das zuletzt vor 14 Tagen gesehen wurde. Die Polizei schließt die Möglichkeit nicht aus, dass es sich hier um ein Verbrechen handelt.

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1: Im Studio Hanna Messerschmidt. Die deutsche Wirtschaft wächst deutlich kräftiger als bisher erwartet. Die Forschungsinstitute haben ihre Prognose auf 1,3% angehoben und das trotz anhaltender Krisen wie dem Iran-Krieg. Im Frühjahr hatten die Experten noch mit einem Wachstum von 0,6% gerechnet. Der Bundestag hat sich zum ersten Mal mit der geplanten Reform der Geheimdienste beschäftigt. Bundesnachrichtendienst und Verfassungsschutz sollen deutlich mehr Rechte bekommen und in Zukunft auch aktiv gegen Hacker und Saboteure vorgehen dürfen. Der Opposition, insbesondere der AfD und Linkspartei, gehen die Maßnahmen zu weit. Rheinland-Pfalz leitet ein weiteres Jahr die Ministerpräsidentenkonferenz. Eigentlich hätte ab Oktober Sachsen-Anhalt übernommen. Nach dem AfD-Wahlsieg hatte noch Ministerpräsident Sven Schulze von der CDU aber gesagt, dass er auf den MPK-Vorsitz verzichten will. In der EU sind in den ersten 8 Monaten des Jahres mehr Autos verkauft worden. Das Plus bei den Neuzulassungen lag bei über 5% im Vergleich zum Vorjahreszeitraum. Vor allem bei E- und Hybridautos hat der Verkauf zugelegt. Ein Grund dafür sind Förderprogramme.
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3: Dichte Wolken gibt es erstmal noch, dazu ziehen letzte Schauer ab. Danach bleibt es trocken und es klart öfter auf. Später kann sich vor allem im Süden und Westen auch mal Nebel bilden. Die Temperaturen sinken in der Nacht auf 13 bis 0 Grad. Morgen geht's nach Frühnebel vielerorts freundlich weiter. Nur im Osten sind vereinzelt noch Schauer drin. Maximal werden es bis zu 25 Grad.
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0: spät erkannt, wie wegweisend ihr Sound für die 80s war. Mitch Ure über Talk Talk. It's My Life.
1: Ich bin Talk Talk vor langer Zeit mal bei einer Fernsehsendung in Belgien begegnet. Wir haben uns nur kurz zugenickt und nie wirklich miteinander gesprochen. Im Nachhinein bedauere ich das, weil mir damals noch nicht klar war, welchen Einfluss diese Band haben würde. Talk Talk schrieben großartige Songs, ihre Produktionen waren stark und Mark Hollis hatte eine ganz eigene, unverwechselbare Stimme. It's My Life ist ein großartiger Song.
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1: Im Studio Gisa Weber. Der Bundestag hat sich unter anderem mit dem Thema Organspende beschäftigt. In Zukunft soll jeder zum Spender werden, der nicht ausdrücklich widerspricht. Ein ähnlicher Antrag war vor 6 Jahren gescheitert. Für dieses Mal sind die Initiatoren aus mehreren Fraktionen aber optimistisch. Die deutsche Wirtschaft wächst deutlich kräftiger als bisher erwartet. Die Forschungsinstitute haben ihre Prognose auf 1,3% angehoben. Und das trotz anhaltender Krisen wie dem Iran-Krieg. Im Frühjahr hatten die Experten noch mit einem Wachstum von 0,6% gerechnet. Rheinland-Pfalz leitet ein weiteres Jahr die Ministerpräsidentenkonferenz. Eigentlich hätte ab Oktober Sachsen-Anhalt übernommen. Nach dem AfD-Wahlsieg hatte noch Ministerpräsident Sven Schulze von der CDU aber gesagt, dass er auf den MPK-Vorsitz verzichten will. Künstliche Intelligenz kann wohl helfen, viele noch unerkannte Herzprobleme binnen Sekunden zu erkennen. Britische Forscher haben eine KI so trainiert, dass sie bei einem EKG die meisten Menschen mit Herzschwäche und undichten Herzklappen identifiziert. Auch wenn der Arzt eigentlich gar nicht danach gesucht hat.
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2: Dichte Wolken gibt es erstmal noch, dazu ziehen letzte Schauer ab. Danach bleibt es trocken und es klart öfter auf. Später kann sich vor allem im Süden und Westen auch mal Nebel bilden. Die Temperaturen sinken in der Nacht auf 13 bis 0 Grad. Morgen geht's nach Frühnebel vielerorts freundlich weiter. Nur im Osten sind vereinzelt noch Schauer drin. Maximal werden es bis zu 25 Grad.
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0: 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Patrick Swayze, She's Like the Wind. She's like the
1: wind. Der Song passt wirklich perfekt zu Dirty Dancing, gar keine Frage. Aber Patrick Swayze hatte das Lied schon viele Jahre vor dem Film geschrieben, für seine Frau Lisa. Die beiden lernen sich als Teenager in der Tanzschule von Patricks Mama kennen. 1975 heirateten sie und Lisa Swayze bleibt bis zu Patricks Krebstod im September 2009 an seiner Seite.

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1: Im Studio Gisa Weber. Remis bei Jürgen Klopps Premiere als neuer Fußball-Bundestrainer. 1:1 stand es am Ende im Nations League-Spiel der deutschen Nationalmannschaft in Amsterdam. Das Ausgleichstor für die Niederländer fiel erst in der Nachspielzeit. Der Bundestag hat sich unter anderem mit dem Thema Organspende beschäftigt. In Zukunft soll jeder zum Spender werden, der nicht ausdrücklich widerspricht. Ein ähnlicher Antrag war vor 6 Jahren gescheitert. Für dieses Mal sind die Initiatoren aus mehreren Fraktionen aber optimistisch. Die Stimmung ist schlechter als die Lage. Das sagen führende Experten mit Blick auf die Wirtschaft in Deutschland. Sie verdoppeln ihre Wachstumsprognose für dieses Jahr und gehen von 1,3% aus. 2 Gründe: die trotz des Iran-Kriegs robuste Weltwirtschaft und der KI-Boom. Sachsen-Anhalt wird nicht wie geplant den Vorsitz der Ministerpräsidentenkonferenz übernehmen. Noch Ministerpräsident Schulze von der CDU hatte darauf nach dem AfD-Wahlsieg verzichtet. Der MPK-Vorsitz entscheidet maßgeblich, welche Themen in der Länderrunde gesetzt werden.
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3: Dichte Wolken gibt es erstmal noch, dazu ziehen letzte Schauer ab. Danach bleibt es trocken und es klart öfter auf. Später kann sich vor allem im Süden und Westen auch mal Nebel bilden. Die Temperaturen sinken in der Nacht auf 13 bis 0 Grad. Morgen geht's nach Frühnebel vielerorts freundlich weiter. Nur im Osten sind vereinzelt noch Schauer drin. Maximal werden es bis zu 25 Grad.
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0: Der Song müsste auf Rezept für gute Laune Medizin verschrieben werden. Thomas Anders von Modern Talking über Climie Fisher. Love Changes.
1: Der ist so positiv. Text und Musik ergänzen sich so auf den Punkt. Der treibt so nach vorn. Der gibt so viel Gas. Und ich glaube, wenn man irgendwie total beschissen drauf ist, hört man diesen Song und man sagt, ja, das Leben kann geil sein. Das ist wirklich der Spaßmacher, Mutmacher als Song. Unfassbar. Also Love Changes Everything. Einer der, für mich, einer der größten Pop-Songs überhaupt.
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Blanche, Blind Vision. Reingevotet von Rainer aus Düsseldorf.

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1: Im Studio Gisa Weber. Die deutsche Fußballnationalmannschaft hat im ersten Länderspiel unter Jürgen Klopp als neuen Bundestrainer unentschieden gespielt. 1:1 trennte sich das Team in der Nations League in Amsterdam von den Niederlanden. In dieser Länderspielpause stehen noch zwei weitere Partien an, gegen Griechenland und Serbien. Der Bundestag hat sich zum ersten Mal mit der geplanten Reform der Geheimdienste beschäftigt. Bundesnachrichtendienst und Verfassungsschutz sollen deutlich mehr Rechte bekommen und in Zukunft auch aktiv gegen Hacker und Saboteure vorgehen dürfen. Der Opposition, insbesondere der AfD und der Linkspartei, gehen die Maßnahmen zu weit. Die deutsche Wirtschaft wächst deutlich kräftiger als bisher erwartet. Die Forschungsinstitute haben ihre Prognose auf 1,3% angehoben. Und das trotz anhaltender Krisen wie dem Iran-Krieg. Im Frühjahr hatten die Experten noch mit einem Wachstum von 0,6% gerechnet. Rheinland-Pfalz leitet ein weiteres Jahr die Ministerpräsidentenkonferenz. Eigentlich hätte ab Oktober Sachsen-Anhalt übernommen. Nach dem AfD-Wahlsieg hatte noch Ministerpräsident Sven Schulze von der CDU aber gesagt, dass er auf den MPK-Vorsitz verzichten will.
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3: Dichte Wolken gibt es erstmal noch, dazu ziehen letzte Schauer ab. Danach bleibt es trocken und es klart öfter auf. Später kann sich vor allem im Süden und Westen auch mal Nebel bilden. Die Temperaturen sinken in der Nacht auf 13 bis 0 Grad. Morgen geht's nach Frühnebel vielerorts freundlich weiter. Nur im Osten sind vereinzelt noch Schauer drin. Maximal werden es bis zu 25 Grad.
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0: Wenn er singt, verschwindet alles andere. Katharina Frank von den Rainbirds über Prince, When Doves Cry.
1: Also ich war ein riesen Prince-Fan. Ich habe zweimal ihn gesehen in einem riesigen Stadion und hatte trotzdem das Gefühl, der singt nur für mich. Der sieht mich, obwohl ich da in der Masse stehe. Und die gesamte Performance ist tatsächlich für mich als Person, die dort in der Masse steht. Und das ist einfach beeindruckend.

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1: Im Studio Gisa Weber. Remis bei Jürgen Klopps Premiere als neuer Fußball-Bundestrainer. 1:1 stand es am Ende im Nations League-Spiel der deutschen Nationalmannschaft gegen die Niederlande in Amsterdam. Lange hatte Deutschland geführt, das Ausgleichstor für die Niederländer fiel erst in der Nachspielzeit. Der Bundestag hat sich unter anderem mit dem Thema Organspende beschäftigt. In Zukunft soll jeder zum Spender werden, der nicht ausdrücklich widerspricht. Ein ähnlicher Antrag war vor 6 Jahren gescheitert. Für dieses Mal sind die Initiatoren aus mehreren Fraktionen aber optimistisch. Die Stimmung ist schlechter als die Lage. Das sagen führende Experten mit Blick auf die Wirtschaft in Deutschland. Sie verdoppeln ihre Wachstumsprognose für dieses Jahr und gehen von 1,3% aus. 2 Gründe: die trotz des Iran-Kriegs robuste Weltwirtschaft und der KI-Boom. Opernfans in New York sollen künftig kostenlos in die berühmte Metropolitan Opera kommen. Pro Saison verlost das Opernhaus 70.000 Karten an Menschen aus der Stadt. Bürgermeister Mamdani hat die Aktion jetzt vorgestellt. Sie richtet sich vor allem an Menschen, die sich einen Besuch sonst nicht leisten können.
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3: Viele Wolken gibt es heute vor allem im Nordosten. Da kann ganz vereinzelt auch mal ein paar Tropfen runterkommen. Sonst startet der Tag oft mit Nebel und bleibt dann meistens trocken. Später wird die Sonne häufiger rauskommen. Dazu werden es heute maximal 16 bis 25 Grad. Morgen im Norden mehr Wolken und zeitweise Regen. Sonst wieder viel trockenes Wetter mit bis zu 29 Grad.
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0: 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Michael Jackson, Smooth Criminal.
1: Egal, wie oft ihr Smooth Criminal von Michael Jackson schon gehört habt, nach dieser Folge hört ihr den Song mit anderen Ohren, das versichere ich euch. Denn hinter der Frage aus dem Lied Any, Are You Okay? wartet eine unglaubliche Geschichte, die uns bis in das Paris des 19. Jahrhunderts führt. Ich erzähle euch gleich die komplette Geschichte in

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1: Im Studio Gisa Weber. Im ersten Spiel unter Jürgen Klopp als Bundestrainer hat die deutsche Fußballnationalmannschaft ein Unentschieden geholt. 1:1 stand es am Ende in Amsterdam gegen die Niederlande in der Nations League. Den Treffer für Deutschland machte Felix Metscher. Bundestag und Bundesrat wollen heute den Weg für günstigeres Tanken freimachen. Sie stimmen über den Tankrabatt der Bundesregierung ab. Ab 1. Oktober sollen Benzin und Diesel dann um 17 Cent pro Liter günstiger werden. So einen Rabatt hatte es im Mai und im Juni schon einmal gegeben. Außerdem haben Bundestag und Bundesrat noch viele andere Themen auf dem Zettel. Unter anderem soll der Rat sein Go geben für das antragslose Kindergeld. So sollen Eltern von Bürokratie entlastet werden. Im Bundestag wird außerdem erstmals über die Einführung einer Frühstartrente beraten. Ein KI-Programm von ChatGPT-Anbieter OpenAI hat Websites der australischen Regierung gehackt. Das Tool wollte vertrauliche Daten einer Statistikbehörde abgreifen. Als das blockiert wurde, suchte es nach Wegen, die Sperre zu umgehen. Australiens Premier nennt das inakzeptabel.
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3: Viele Wolken gibt es heute vor allem im Nordosten. Da kann ganz vereinzelt auch mal ein paar Tropfen runterkommen. Sonst startet der Tag oft mit Nebel und bleibt dann meistens trocken. Später wird die Sonne häufiger rauskommen. Dazu werden es heute maximal 16 bis 25 Grad. Morgen im Norden mehr Wolken und zeitweise Regen. Sonst wieder viel trockenes Wetter mit bis zu 29 Grad.
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